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1: Um 6 mit Marie-Louise Bress. Nach der Wahl in Sachsen-Anhalt trifft sich heute der Magdeburger Landtag. Dabei könnte erstmals nach Kriegsende ein Politiker einer rechtsextremen Partei in Deutschland den Landtagspräsidenten stellen. Sebastian Pasutti.
2: Üblicherweise steht der stärksten Kraft im Parlament das Amt des Landtagspräsidenten zu. Die AfD hat Tobias Rausch vorgeschlagen. Sie braucht allerdings die Stimmen einer anderen Fraktion, um Rausch ins Amt zu verhelfen. Das BSW will Rausch mitwählen, die CDU will sich enthalten, SPD und Grüne wollen ihn klar ablehnen. Offen bleibt, wer der nächste Ministerpräsident Sachsen-Anhalts wird. AfD-Fraktionschef Ulrich Siegmund will sich noch vor Jahresende zur Wahl stellen.
1: Plastikverpackungen könnten für Unternehmen in Deutschland bald deutlich teurer werden. Die Regierung plant ab Mitte nächsten Jahres eine Steuer auf Kunststoff. Dabei geht es zum Beispiel um Folien, Verschlüsse oder Deckel. Bei der großen Menge an solchen Verpackungen könnte das dem Staat rund 1,5 Milliarden Euro bringen. Mit dem geplanten Gesetz soll aber auch der Verbrauch von Kunststoffverpackungen verringert werden. Die Zahl der Kriegsdienstverweigerer in Deutschland steigt weiter steil an. Von Januar bis Ende August dieses Jahres sind bereits mehr als 12.000 Anträge auf Kriegsdienstverweigerung eingegangen. Das berichten die Funke-Medien. Damit liegt die Zahl der Anträge schon jetzt dreimal höher als im gesamten vergangenen Jahr. Hintergrund dürften die angespannte Sicherheitslage und das Gesetz über den neuen Wehrdienst sein, das seit Jahresbeginn in Kraft ist. In Frankreich reißen die Proteste von Schülerinnen und Schülern für eine bessere Ausstattung ihrer Schulen nicht ab. Heute steht ein neuer Protesttag bevor, doch die Sorge vor Eskalation ist groß. In den vergangenen Tagen wurden rund 190 Schüler teils schwer verletzt. Einem 15 Jahre alten Schüler wurde bei der Explosion einer Polizeigranate die Hand abgerissen. Einem 14-Jährigen wurden durch den Abschuss von Tränengas sämtliche Zähne ausgeschlagen oder beschädigt. An knapp 600 Schulen kam es gestern zu Unruhen. Der britische Bestsellerautor und frühere Politiker Jeffrey Archer ist tot. Er starb gestern im Alter von 86 Jahren. Archer begann seine Karriere bei den konservativen Tories. Wenig später schrieb er seine ersten Romane, meist über die Welt der Reichen und Mächtigen. Zu seinen bekanntesten Werken gehören Kain und Abel, Der Aufstieg und Imperium. Nach einjähriger Zwangspause wird die beliebte Fontäne im Weißen See ab heute Mittag wieder sprudeln. Das Wasserspiel war für eine Generalüberholung der Pumpen aus dem Wasser geholt worden. Monatelang war die Finanzierung wegen Haushaltskürzungen im Bezirk Pankow ungewiss. Erst im Sommer wurde sie gesichert. Nun schießt die reparierte Anlage das Seewasser wieder über 20 Meter hoch in den Berliner Herbsthimmel. Soweit das Neueste aus der Flux FM Nachrichtenredaktion.
3: Dankeschön, Marie-Louise. Momentan sind es 12 Grad hier in Berlin-Kreuzberg. In Brandenburg die Temperaturen zwischen 10 und 13 Grad. Es fühlt sich eigentlich relativ mild an heute Morgen. Der Tag wird freundlich, freundlicher als man gestern vielleicht noch vermutet hätte. Die Sonne kommt relativ oft raus. Zum Nachmittag hin wird es allerdings recht windig werden. Temperaturen heute bei maximal 20 Grad in Berlin, in Brandenburg teilweise bis zu 22 Grad. Morgen auch nochmal schön über 20 Grad und dann geht es langsam runter mit den Temperaturen und ab Donnerstag wird es dann auch feuchter.
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3: Und damit einen wunderschönen Dienstagmorgen. Es ist der 6.10. und am Mikrofon ist Katja Berg. Hallo.

Die Kruppi-Gang mit Dota Kehr. Ein perfektes Match, wenn ihr mich fragt. Perl Universo haben wir gehört. Und übrigens auch in der deutschen Originalfassung dieser Song von Dota Kehr. Sehr, sehr schön. 6.10 Uhr ist es. Ich hoffe, dass ihr heute gut rauskommt, dass dieser Dienstag ein guter wird. Wir werden uns in 20 Minuten hier mal dem Comic des Monats widmen. Es ist ja so ein Literaturding zur Zeit, ne? Die Literaturtage, heute auch mit dem Beginn der Frankfurter Buchmesse. Da kann man sich auch mal wieder vermehrt so ein paar guten Seiten widmen. Und wie gesagt, der Comic des Monats bei uns in 20 Minuten hier auf Antenne.

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0: The Preachers mit Is This How You Feel um 6.20 Uhr, 12 Grad zurzeit in Berlin, 20 heute maximal in Brandenburg bis zu 22 Grad. Wird ein freundlicher Tag, heute Nachmittag allerdings ein bisschen windig.
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0: Ordentlich Wind machen auch die Damen, die wir jetzt gleich hören, ein All-Female Alt-Rock, Indie-Rock-Quartett aus Sydney, aus Australien. Haben wir jetzt hier The Buoys, heißen sie, und Stay Up to Date on Politics ist ihre Forderung.

Dankeschön. Tolle Nummer, diese Stay Up to Date on Politics. Ein Track aus einem neuen Album der Buoys aus Australien, eine All-Female-Band, die jetzt am 23. Oktober auch ein Album veröffentlichen wird, Concrete Cowboy. Und so ein bisschen dieses Western, so ein bisschen dieses Country-Ding, das hat sich ja hier in dem Song schon angebahnt, das hat man schon gehört, dass sie auf alle Fälle auch eine Liebe für Slide getan haben. Und die wird man auf dieser neuen Platte der Australierin sicherlich dann auch finden. Das hier ist Musik von Obong Jaya, Tinko Tinko. 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

0: Agatha Stern mit Instincts um 6.30 Uhr.
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0: Ja, heute beginnt sie, die Frankfurter Buchmesse, und ein wichtiger Teil dieser Messe ist mittlerweile natürlich auch der Bereich Comics und Graphic Novels geworden, längst natürlich auch schon. Und wer so eine kleine Pause vom Alltag braucht und sich in Bilderwelten flüchten möchte, der ist natürlich in diesem Genre super aufgehoben. Wir stellen euch ja jeden Monat eine Neuerscheinung in Sachen Graphic Novels oder Comics vor, und heute ist es Erde oder Mond, im französischen Original Terre et Lune, und das Ding ist in diesem Jahr erschienen. Es ist der erste Band einer zweiteiligen Science-Fiction-Geschichte von Jade Coo, und Jean Bartili kann euch erzählen, worum es geht.
2: Othello ist gerade mal 7, als ihn seine Mutter dazu bringt, seinen Vater zu vergiften. 4 Jahre sitzt er dafür in einer Jugendstrafanstalt. Bei seiner Rückkehr beschließt er, Ornithologe zu werden. Vögel haben ihn eh schon immer interessiert. Während Othello in der Natur versinkt, fällt ihm auf: Die grüne, unendliche Weite ist gar nicht echt. Das ist nicht die Erde. Das ist ein von Menschen besiedelter Ort auf dem Mond, der nur aussieht wie die Erde. Eine Fassade, hinter die Othello blickt. Erde oder Mond ist irgendetwas zwischen Coming of Age, Familiendrama, Science Fiction und Birdwatching. Gemalt mit Aquarell. Wegen Jade Coos imposanter Bildsprache wird das Werk international gefeiert.
0: Tja. Über 300 Seiten umfasst diese Graphic Novel, und ihr habt es gerade schon gehört, gemalt vollständig mit Aquarell und Fineliner. Das war in den vergangenen Jahren gar nicht unbedingt so. Wer Jade Coo kennt, weiß, dass sie da auch viel digital gearbeitet hat, aber diesmal einfach wirklich back to the basics. Und dieser Band verbindet also ökologische Fragestellungen, Familiengeschichte, auch eine Faszination für die Ornithologie. Und das Ganze sehr, sehr bildgewaltig erzählt. Wird jetzt in diesem Monat erscheinen, und zwar am 22. Oktober. Und wir merken uns euch schon mal vor, wenn ihr Lust habt. Das Ding ist im Avant Verlag erschienen und kostet 35 Euro. Und wir schenken euch ein Exemplar, wenn ihr wollt. Schmeißt euren Namen in die Runde unter fluxfm.de/win und im Betreff Erde. Und mit ein bisschen Glück gehört das Ding dann euch.

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Musik von Daniel Merriweather. Und apropos Merriweather, wird schön heute, der Dienstag, wieder mal sehr, sehr freundlich bei Temperaturen bis zu 20 Grad. Genießt das nochmal. Dieser Oktober startet einfach nur fantastisch. Zurzeit sind es 12 Grad, bleibt eben wie gesagt auch trocken heute. Morgen auch nochmal sehr schön und ab Donnerstag dann wieder ein bisschen feuchter und langsam auch ein bisschen kühler. Wir werden hier in 10 Minuten uns mal das neue Album von Wanda vornehmen. Die Österreicher sind zurück und wir haben mit Marco Wanda gesprochen. Mehr dazu hier, wie gesagt, in ein paar Minuten auf Lux FM.

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0: Die Falls mit Wake Me Up, Musik aus Oxford hier auf 100,6 Flux FM. Am Dienstagmorgen ist es 6.48 Uhr. Ja, die Wanda-Fans wissen es natürlich längst. Eine neue Platte von Wanda ist bereits fertig, ist im Kasten, wird demnächst erscheinen. Und wenn ich sage demnächst, okay, dann müssen wir uns zugegebenermaßen noch ein bisschen gedulden. Im April 27 soll es soweit sein. Aber das Ding ist halt fertig schon. Und dann weiß ich jetzt schon, die Reise wird sehr, sehr rockig werden. Es gibt insgesamt dann nächstes Jahr natürlich auch noch ein paar Gigs von Wanda. Es wird eine Tour dazu geben und eine erste Single-Auskopplung aus diesem noch nicht veröffentlichten Album, das übrigens heißen soll, Was mich umbringt, macht mich schwächer, gibt es jetzt schon. Und wir haben mit Marco Wanda gesprochen, denn er ist jetzt schon auf Promotour. Salbei heißt die erste Single und auf dem Cover zu dieser Single befindet sich ein riesiger Mittelfinger, ein riesiger Mittelfinger. Daniel Meinl aus der Musikredaktion hat sich mit Marco Wanda unterhalten.
1: Ich habe mich gefragt, haben sie das wirklich da irgendwo in die Steppe hingestellt und an vier Leinen dran gebunden und sich da vorgesetzt oder ist das AI?
2: Das war so unser Fitzcarraldo-Moment. Du hattest bei den Dreharbeiten das Gefühl, jederzeit kann Werner Herzog ans Set kommen und rumbrüllen.
1: Sehr gut.
2: Die Mittelfingerstatue ist echt. Geil. Wir haben gar nicht mit AI gearbeitet. Wir arbeiten generell nicht mit AI. Das hat eine ungarische Künstlerin hergestellt, ja. Mit zwei Assistentinnen über einen ganzen Monat hinweg.
1: Als Auftragsarbeit von euch sozusagen?
2: Genau. Weil, ich meine, schau dir an, in welchen Zeiten wir leben. Also diese Zeit ist so laut und die Katastrophen, die passieren, sind so groß. Der Mittelfinger hätte gar nicht groß genug gewesen sein können. Irgendwas muss man diesen Zeiten ja entgegenhalten. Und ja, wir haben uns für diesen riesigen Mittelfinger entschieden und für einen sehr lauten Gitarrensong. Lärm gegen Lärm quasi.
1: Sehr gut. Und das soll ja auf der Platte auch so weitergehen, habe ich irgendwie gelesen, dass es da einfach keinen Moment gibt, wo man ein bisschen den Gang runtergeschaltet wird.
2: Also die Platte spielt schon auch wie Salbei mit Lichtschatten. Es hat was Dynamisches. Aber grundsätzlich ist es ein irrer Raketenflug. Also das ist das lauteste und härteste Album, das wir je gemacht haben.
1: Ja. Sehr schön, das ist doch gut. Und ihr wart in UK, oder? Habe ich jetzt irgendwie von Heike mitbekommen?
2: Ja, wir hatten das große Glück, dass wir mit einem englischen Produzenten arbeiten durften, der so aus dem Oasis-Umfeld kommt. Das Fantastische an den Engländern ist einfach, dass die keine Angst vor der E-Gitarre haben. Weißt du, auf deutschen Produktionen hast du so 3-4 Gitarrenspuren, ja super. Vielleicht hast du mal 6-7, wenn es hochkommt. Und Tom Manning, so heißt unser Produzent, hat uns einfach 40, 50, 60 Mal dasselbe spielen lassen und das da alles reingepackt. Also das dröhnt ganz schön, das Ding,
0: ja. Ja, da super, da freuen wir uns drauf, wenn es dröhnt. Dröhnende Gitarren, das mögen wir natürlich. Was mich umbringt, macht mich schwächer. Das ist der Titel der neuen Platte von Wanda, die am 9. April erscheinen wird. Am 14.04. gibt es dann einen, ja, für Wanda zumindest, relativ intimen Gig in der Columbia-Halle. Tickets dafür gibt es noch nicht, aber demnächst startet der Vorverkauf. Und wir hören jetzt schon mal rein in diese erste Single in Salbei. Und da sind sie, die Gitarren. Na schön. Wanda

Wanda mit neuer Musik Salbei. Irgendwie passt der Titel da nicht zum Sound, finde ich. Aber das, was wir gehört haben, das stammt auf alle Fälle von einer neuen Platte. Was mich umbringt, macht mich schwächer, kommt im April. Und dann, wie gesagt, gibt es auch einen Gig hier in Berlin in der Columbia Halle am 14.04. 6.55 Uhr ist es. Einen haben wir noch bis zu den Nachrichten. Und der kommt von den Herren von Tokotronic. Hi Freaks. Guten Morgen.

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1: Um 7 mit Marie-Louise Press. Heute wird es ernst in Sachsen-Anhalt. Einen Monat nach der Wahl konstituiert sich der Magdeburger Landtag. Erstmals könnte ein AfD-Kandidat zum Landtagspräsidenten gewählt werden. Sebastian Passotti.
2: Die AfD ist stärkste Kraft und hat Tobias Rausch für das Amt vorgeschlagen. Für eine Mehrheit braucht sie aber weitere Stimmen und wird sie wohl auch bekommen vom BSW. Wenn der Landtagspräsident gewählt ist und die Geschäftsordnung steht, kann auch der Ältestenrat gebildet werden. Auch hier deutet sich eine Zusammenarbeit an. Die AfD hat die Sitzordnung verändert und sich gemeinsam mit dem BSW in die Mitte des Parlaments positioniert.
1: Verpackungen aus Plastik sollen für Unternehmen künftig deutlich teurer werden. Union und SPD wollen mit einer neuen Steuer den Plastikverbrauch senken und zugleich Milliarden in die Steuerkasse bringen. Ab Mitte nächsten Jahres sollen 550 Euro je Tonne Kunststoff in Verpackungen fällig werden. Das könnte dem Staat 1,5 Milliarden Euro jährlich einbringen. Besteuert würden unter anderem Kunststoffverpackungen, Folien, Verschlüsse und Deckel. Immer mehr junge Menschen verweigern den Dienst an der Waffe. Die Funke-Medien schreiben, dass von Januar bis Ende August gut 12.000 Anträge auf Kriegsdienstverweigerung gestellt wurden. Dreimal so viele wie im gesamten vergangenen Jahr. Hintergrund für den Anstieg dürften die angespannte Sicherheitslage und das Gesetz über den neuen Wehrdienst sein. Kern ist die verpflichtende Musterung für junge Männer ab dem Jahrgang 2008. Die Schülerproteste in Frankreich gehen heute in die nächste Runde. Die Sorge vor Gewalt ist groß. In den vergangenen Tagen wurden sowohl Schüler als auch Sicherheitskräfte teils schwer verletzt. Einem 15 Jahre alten Schüler wurde bei der Explosion einer Polizeigranate die Hand abgerissen. Die Polizei war an knapp 600 Schulen im Einsatz. Die Menschenrechtsliga kritisiert ihr Vorgehen als weitgehende Abkehr vom Rechtsstaat. Morgen jährt sich das Hamas-Massaker zum dritten Mal. Die Berliner Polizei prüft, ob sie eine anti-israelische Demo am Schlesischen Tor in Kreuzberg verbietet, schreibt der Tagesspiegel. Im Internet gibt es dazu Aufrufe mit dem Slogan Until Total Liberation, zu Deutsch bis zur vollständigen Befreiung. Auf dem Demo-Plakat ist außerdem eine Planierraupe zu sehen, die einen Zaun durchbricht, so wie es die Hamas am 7. Oktober 2023 getan hatte. Soweit das Neueste aus der Flux-FM-Nachrichtenredaktion.
3: Dankeschön, Marie-Louise. Wir schauen aufs Wetter. Momentan sind es 12 Grad in Kreuzberg und die Sonne ist kurz vorm Aufgehen. Es wird ein schöner Tag heute wieder. Es gibt nur ein paar Wolken. Zum Nachmittag hin allerdings ein bisschen mehr Wind und die Temperaturen heute maximal bei 20 in Brandenburg, teilweise bis zu 22 Grad. Auch morgen nochmal sehr, sehr schönes Wetter, über 20 Grad und ab Donnerstag dann feuchter und ein bisschen kühler.
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3: Auf in den Dienstag. Es ist 7.03 Uhr und am Mikrofon Katja Berg. Musik gibt's von David Bowie. Guten Morgen.

0: Es groovt gewaltig bei diesem Herrn. Blood Orange aus New York. It is what it is. Auf 100,6 Flux FM, 7.10 Uhr ist es vor allen Dingen. Und eventuell sitzt ihr ja jetzt gerade über eurer ersten oder vielleicht sogar schon zweiten Tasse Kaffee. Hier bei uns in der Redaktion wird auch kräftig getrunken. Und ich glaube, absolute Spitzenreiterin in Sachen Kaffeeverbrauch ist Jonna Battili. Insofern war es auch überhaupt nicht ungewöhnlich, dass Jonna in der letzten Woche am 1. Oktober zum internationalen Tag des Kaffees mit einem Menschen gesprochen hat, der sich sehr, sehr gut auskennt in der Thematik, Hauptgeschäftsführer des Deutschen Kaffeeverbandes, Holger Preibisch. Und die beiden haben sich am Telefon super verstanden und haben, glaube ich, 2,5 Stunden miteinander gesprochen. Und Jonna hat jetzt nochmal ein paar Fakten zusammengetragen, die ihr Holger Preibisch verraten hat, denn der ist schon auch so ein bisschen ein Geschichtenerzähler.
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2: Punkt 1. Money Machine.
3: Als der Kaffee aufkam, wollte der Staat mit daran verdienen. Und der große Fritz, der hatte extra Kaffeeschnüffler beauftragt. Also solche Beamte, die nichts anderes zu tun hatten, als durch die Stadt zu ziehen und zu schnüffeln, wer illegalerweise Kaffee röstet. Das hat aber nicht funktioniert. Daraufhin wurde eine Kaffeesteuer eingeführt. Und die gibt es bis heute in fast unveränderter Form, weil die Kaffeeschnüffler, die Spione, nicht gut genug gearbeitet haben.
2: Punkt 2. Reinheitsgebot.
3: Nur wo Kaffee draufsteht, darf Kaffee drin sein. Und das ist überall heute der Fall. Da gibt es auch keinen Betrug oder irgendwas. Kaffee ist ein Naturprodukt und das ist drin.
2: Punkt 3. Fitness.
3: Kaffee steigert die körperliche Leistungsfähigkeit. Deswegen war früher Kaffee sogar als Dopingmittel verboten. Es wurde nur wieder zugelassen, weil man dem lieben Sport dann ja nicht Kaffee vorenthalten wurde.
2: Punkt 4. Trends.
3: Wir sehen das gerade jetzt in den Trends in den Großstädten, dass entkoffeinierter Kaffee wieder zunehmend gefragt ist. Und recht neu jetzt auf den deutschen Markt kommt Kaffeekonzentrat. Also in einer kleinen Flasche flüssiger, hochkonzentrierter Kaffee, der dann zu Hause mit kaltem oder heißem Wasser verdünnt wird und fertig ist der Kaffee.
2: Punkt 5. Gesundheit.
3: Vor 10, 15 Jahren hat man gesagt, Kaffee hat gesundheitliche Bedenken. Weil Kaffee das meistgetrunkene Getränk ist, hat die Wissenschaft sich darauf gestürzt. Es gibt sehr viele unabhängige Untersuchungen. Viele sagen, Kaffee ist das meist- und bestuntersuchte Lebensmittel der Welt heutzutage. Tatsächlich gibt es heutzutage überwiegende Studienzahl, die sagt, Kaffee kann gesundheitlich unbedenklich genossen werden. Natürlich nicht in Übermaßen, wie immer. Die Dosis macht's aus.
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0: Ja, und falls ihr jetzt bei Kaffeetasse Nummer 16 seid und vielleicht ja auch schon vor dem Fernseher hängt, denn das soll ja eine Mega-Kombo sein, laut Blur, dann ist das jetzt euer Soundtrack. Coffee and TV von Blur auf Flux FM. 7.13 Uhr ist es. Einen schönen Dienstagmorgen.

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Musik für die Kinder der Nacht. Dina Summer war das mit Burning Heart. Das ist neue Musik aus einem Album, was jetzt am Freitag rauskommen wird. Children of the Night heißt es und freut natürlich die riesige Fanschar von Dina Summer, die ja vor allen Dingen auch hier in Berlin ansässig ist. Ne? Is It True gibt's jetzt von Tame Impala um 7.25 Uhr und in 5 Minuten schauen wir mal auf die Termine des heutigen Tages bei unserer Agenda.

0: Lückeli mit Lucky Again um 7.30 Uhr.
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0: Es ist der 6.10. und wir schauen auf die Termine des heutigen Tages. Die Frankfurter Buchmesse wird eröffnet. Die 78. Ehrengastland ist in diesem Jahr Tschechien. Eröffnung heute ist 11 Uhr. Und dann geht es natürlich weiter. Gegen 12.30 Uhr gibt es dann einen großen Messerundgang. Und parallel zur Buchmesse startet das städtische Lesefest Open Books, das natürlich für viele FrankfurterInnen auch sehr attraktiv ist, weil man an vielen Orten, an vielen Plätzen in Frankfurt an verschiedenen Lesefesten teilnehmen kann. In Stockholm wird der Nobelpreis für Physik bekannt gegeben. Die Königlich Schwedische Akademie der Wissenschaften will kurz vor Mittag das Ergebnis, das Resultat verkünden und hier natürlich herausragende Leistungen auf dem Gebiet der Physik würdigen. In Berlin findet am Morgen am Reichstag eine Kundgebung des Bündnisses Mutterschutz für Selbstständige statt unter dem Titel Wenn Schwangerschaft zum Berufsrisiko wird. Hintergrund ist der Koalitionsvertrag von Union und SPD. Darin wurde ja vereinbart, einen Mutterschutz für Selbstständige analog zu den Mutterschutzfristen für Beschäftigte einzuführen. Und es soll auch Finanzierungsmodelle geben und Möglichkeiten zur Absicherung der Betriebe. Umgesetzt wurde das bislang aber noch nicht. Hier wollen also Selbstständige heute nochmal mit ihren ganz eigenen persönlichen Geschichten aufmerksam machen, dass es eben nicht fair ist, wenn man selbstständig ist und zum Beispiel nach der Geburt keine 6 oder 8 Wochen Mutterschutz bekommt. Am S-Bahnhof Westkreuz wird eine neue Infobox A100 eröffnet. Die Informationsstelle soll BürgerInnen über wichtige Autobahnprojekte in Berlin informieren und Raum für Austausch und Dialog bieten. Vielleicht auch den einen oder anderen Frust nochmal abpuffern. Könnt ihr euch also ab jetzt, wenn ihr noch ein paar Minuten Zeit habt, am S-Bahnhof Westkreuz anschauen. Und wir schauen nochmal kurz auf die Geburtstage. Das Einzige, was ich gefunden habe, ist, dass Loyal Kana heute Geburtstag hat und der wird 32. Wir gratulieren und spielen ihn selbst. Why not? You don't know. Das ist er. Gemeinsam mit Rebel Clef. 7.32 Uhr ist es euch. Einen schönen

0: Good Neighbors mit Mary Jane auf 100,6 Flux FM. 7.40 Uhr ist es. Fast. Zumindest 7.40 Uhr. Vielleicht auch 7.39 Uhr. Die Temperatur zurzeit war 12 Grad in Berlin und richtig viel Sonne. Gibt es heute wieder ein paar Wolken und ein bisschen Wind am Nachmittag. 20, 22 Grad heute maximal. Das wird schön.
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0: Uff, weiß nicht, wie es euch geht, aber manchmal kann so ein Werbeblock echt ein bisschen anstrengend sein, oder? Aber gut, ich will nichts gesagt haben. Fleetwood Mac mit Dreams soll uns jetzt wieder so ein bisschen runterbringen und die Stimmung wieder so ein bisschen

Musik aus dem Jahr 77 vom großartigen Rumours-Album von Fleetwood Mac, Dreams, um 7.47 Uhr. Am 11.11. werden Blockparty hier in Berlin spielen, gemeinsam mit Interpol, ein Doppelgig. Großartige Geschichte, und Blockparty werden natürlich ihre neue Platte im Gepäck haben, Anatomy of a Brief Romance, ist ja jetzt gerade im September rausgekommen. Gleich gibt's bei uns eine neue Single-Auskopplung.

0: Leila, Sterne und Mond bei Superfrüh um 7.53 Uhr.
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0: Ja, ich habe es ja vorhin schon gesagt, demnächst am 11.11. in der Uber Arena Blockparty und Interpol gemeinsam und Blockparty dann natürlich auch mit neuem Album. Klar, Interpol natürlich auch, aber wir reden jetzt über Blockparty. Anatomy of a Brief Romance heißt die neue Platte, die ist ja am 11. September rausgekommen und genau wie der Titel dieses Albums schon verrät, handelt es sich hier in diesen Songs im Grunde genommen um ein Konzeptalbum, in diesen Songs um eine kurze Romanze, die der Sänger und Frontmann von Blockparty durchgemacht hat. Kelly Okereke hatte sich nach einer sehr, sehr langen Beziehung neu verliebt, war total euphorisch und dann ging aber das Ganze relativ schnell auch in die Brüche. Und genau dieser Prozess wird auf diesem neuen Album verarbeitet. Und das, was wir jetzt hören, das ist im Grunde genommen in den Anfangstagen der Beziehung entstanden, als alles noch toll war und die Funken hochfliegen. Pigwick von Blockparty. Jetzt hier bei uns auf Lux FM.
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0: Sie braucht allerdings die Stimmen einer anderen Fraktion, um Rausch ins Amt zu verhelfen. Das BSW will Rausch mitwählen, die CDU will sich enthalten, SPD und Grüne wollen ihn klar ablehnen. Offen bleibt, wer der nächste Ministerpräsident Sachsen-Anhalts wird. AfD-Fraktionschef Ulrich Siegmund will sich noch vor Jahresende zur Wahl stellen.
1: Plastikverpackungen könnten für Unternehmen in Deutschland bald deutlich teurer werden. Die Regierung plant ab Mitte nächsten Jahres eine Steuer auf Kunststoff. Dabei geht es zum Beispiel um Folien, Verschlüsse oder Deckel. Bei der großen Menge an solchen Verpackungen könnte das dem Staat rund 1,5 Milliarden Euro bringen. Mit dem geplanten Gesetz soll aber auch der Verbrauch von Kunststoffverpackungen verringert werden. Die Zahl der Kriegsdienstverweigerer in Deutschland steigt weiter steil an. Von Januar bis Ende August dieses Jahres sind bereits mehr als 12.000 Anträge auf Kriegsdienstverweigerung eingegangen. Das berichten die Funke-Medien. Damit liegt die Zahl der Anträge schon jetzt dreimal höher als im gesamten vergangenen Jahr. Hintergrund dürften die angespannte Sicherheitslage und das Gesetz über den neuen Wehrdienst sein, das seit Jahresbeginn in Kraft ist. In Frankreich reißen die Proteste von Schülerinnen und Schülern für eine bessere Ausstattung ihrer Schulen nicht ab. Heute steht ein neuer Protesttag bevor, doch die Sorge vor Eskalation ist groß. In den vergangenen Tagen wurden rund 190 Schüler teils schwer verletzt. Einem 15 Jahre alten Schüler wurde bei der Explosion einer Polizeigranate die Hand abgerissen. Einem 14-Jährigen wurden durch den Abschuss von Tränengas sämtliche Zähne ausgeschlagen oder beschädigt. An knapp 600 Schulen kam es gestern zu Unruhen. Die Berliner Polizei prüft, ob sie eine Demo zum morgigen Jahrestag des Hamas-Massakers verbietet, schreibt der Tagesspiegel. Die Demo ist für morgen Abend am Schlesischen Tor in Kreuzberg geplant. Auf dem Plakat für die Demo ist eine Planierraupe abgebildet, die einen Zaun und Stacheldraht durchbricht. Genau so hatte die Hamas am 7. Oktober 2023 den Grenzzaun zwischen Gaza und Israel durchbrochen. Nach einjähriger Zwangspause wird die beliebte Fontäne im Weißen See ab heute Mittag wieder sprudeln. Das Wasserspiel war für eine Generalüberholung der Pumpen aus dem Wasser geholt worden. Monatelang war die Finanzierung wegen Haushaltskürzungen im Bezirk Pankow ungewiss. Erst im Sommer wurde sie gesichert. Nun schießt die reparierte Anlage das Seewasser wieder über 20 Meter hoch in den Berliner Herbsthimmel. Soweit das Neueste aus der Flux FM Nachrichtenredaktion.
2: Dankeschön, Marie-Louise. Na Mensch, gleich mal einen Ausflug nach Weißensee planen, damit man sich dann nochmal auf ein kleines Bänkchen setzen kann mit einem Eis und der Fontäne zuschauen kann. Die Temperaturen passen. 20 Grad heute maximal in Berlin. Es wird sonnig, ein ganz freundlicher Tag. Zum Nachmittag hin allerdings ein bisschen windig. Gut festhalten auf der Bank oder zwei Eis mehr essen. Morgen dann auch nochmal 20 Grad, auch nochmal freundlich. Und dann wird es ein bisschen kühler und auch ein bisschen feuchter. Momentan übrigens 12 Grad.
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2: Happy Tuesday von meiner Seite. Am Mikrofon ist Katja Berg und das ist Musik von Jungle. Sunshine. Guten Morgen.

0: The Clash mit London Calling auf 100,6 Flux FM. Es ist 8.10 Uhr. Ihr hört super früh und bereits jetzt im Studio ist Daniel Meinl aus der Musikredaktion, der heute auch wieder so einen frühen Morgen hat. Was ist passiert, Dani?
1: Ich konnte nicht weiterschlafen.
0: Okay.
1: Vollmond? Fragezeichen?
0: Nee, ne? Ist schon durch. Aber ja, du, wer weiß. Aber ich finde es ganz gut, dass du hier bist, weil dann kannst du uns ja jetzt gleich mal erzählen, was eigentlich in diesem Monat und auch im November, das geht ja gleich weiter, los. Es ist ja Wahnsinn, wie viele Konzerte zurzeit in der Stadt sind und was da demnächst auf uns zurollt.
1: Ja, der Konzertherbst, der rollt wirklich. Heute im Live Radiant mit Romano im Planetarium ist ausverkauft. Das wird, glaube ich, sehr, sehr unterhaltsam. Aber auch die nächsten paar Tage sehen sehr gut aus. Ed O'Brien kommt in den Admiralspalast, Matzen spielen im Tempodrom, Softloft kommt am 14. ins Lido, da bitte nicht verpassen.
0: Auch schön. Und übrigens Ed O'Brien, ihr wisst Bescheid, ne? Radiohead, sage ich nur.
1: Genau.
0: Das nur als kleiner Tipp noch.
1: My Ugly Clementine kommt nach Berlin. Das Mia-Release-Konzert im Fluxbau steht an, könnte auch vielleicht noch mit ein bisschen Glück Gästeliste auf fluxfm.de abgreifen. Aber auch Ella Eyre kommt nach Deutschland. Slater, Pop-Sensation aus dem letzten Jahr, ist ausverkauft schon ganz, ganz lange. Das wird auch ein richtiges Erlebnis. James Blake natürlich, zwei Shows im Astra ausverkauft. Also da kommt noch einiges auf uns zu. Teenage Fanclub, die Sterne und Band of Horses.
0: Band of Horses. Also das ist wahrscheinlich auch was für diejenigen, die ein bisschen älteres Semester schon auf dem Buckel haben. Könnt mir vorstellen, dass da eine Menge Leute hingehen wollen. Ich habe die selber auch schon mal live gesehen. Es war ein ganz, ganz fantastisches Konzert.
1: Gehst du dahin jetzt am 18. Oktober?
0: Ich würde total gerne hingehen, aber brauche noch ein Ticket, ne? Habe ich noch nicht.
1: Ja.
0: Habe ich noch nicht. Zwinker, zwinker, sage ich nur. Aber schaut euch um. Auf fluxfm.de gibt es die ganze Präsentationsliste nochmal von unserer Seite und vielleicht ist ja der eine oder andere Gästelistenplatz für euch mit drin. Dankeschön erstmal, Dani.
1: Sehr gern.
0: Wollen wir nicht gleich noch Band of Horses spielen?
1: Bietet sich an, ne?
0: Oh. Da habe ich mir auch noch diesen traurigen ausgesucht.
1: Ja, ja, das geht schon mal.
0: Aber ganz groß The Funeral von Band of Horses. Ich gucke gleich nochmal nach. Warte, wann war es nochmal?
1: 18. Oktober.
0: 18. Oktober im Astra.

0: Band of Horses mit The Funeral am 18. Oktober im Astra zu sehen. Nicht verpassen. Und wer hin will, besorgt sich am besten gleich Gästelisten-Tickets oder Gästelistenplätze bei FluxFM, um dann kein Ticket bezahlen zu müssen. Ist möglich über fluxfm.de.
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0: Indigo D'Souza mit Smog um 8.23 Uhr.
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0: God Street Park melden sich zurück. Ein Trio aus Leeds, das uns schon vor ein paar Jahren begeistert hat. Mitte der 10er Jahre sind die so langsam an die Öffentlichkeit gekommen mit den ersten Songs, haben dann auch eine sehr, sehr schöne Debütplatte veröffentlicht und widmen sich auch heute noch ihre Vorliebe des 60s, Motown und des Souls. Und das hört man auch in der Nummer, die wir jetzt hier gleich hören. Flowers. Pip Millett ist auch noch mit dabei. Die hat schon früher mit denen zusammengearbeitet und das war anscheinend gar nicht so schlecht. Deswegen macht man es jetzt wieder.

0: Musik von Digitalism Circle zum 8:31 Uhr.
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0: Soziale Medien beeinflussen die psychische und soziale Entwicklung von Kindern. Bei diesem Punkt sind sich wirklich alle einig. Politik, Wissenschaft, natürlich auch die Eltern. Aber die Frage, über die man sich nicht einig ist, wie können wir unsere Kinder schützen? Was ist notwendig, vielleicht auch von politischer Seite? Eine Möglichkeit, die natürlich seit geraumer Zeit schon diskutiert wird, ein Social-Media-Verbot für Kinder und Jugendliche. Unterstützt wird es auch von Jeanette Deckers. Sie ist Lehrerin und Autorin des Buchs Schutzlos Digital. 2024 hat sie eine Petition für ein Social-Media-Verbot für alle unter 16 Jahren gestartet. Und bis heute haben mehr als 160.000 Menschen unterzeichnet.
2: Ja, ich bin weit davon entfernt zu sagen, Kinder sollen keine Medien nutzen. Das wird ja oft so in einen Topf geschmissen. Also meine eigenen Kinder, die nutzen zum Beispiel gerade so ein Spracheingabeprogramm, um eigene Geschichten zu schreiben. Oder sie schneiden Filme, die sie mit der Digitalkamera aufgenommen haben. Das ist ja gar kein Problem. Das ist nicht gefährlich für Kinder. Was gefährlich ist, ist Social Media. Und ich bin der Meinung, dass wir Social Media nicht kindersicher regulieren können. Das wird ja im Moment so ein bisschen suggeriert. Wir müssen jetzt die Tech-Unternehmen regulieren, die Algorithmen rausnehmen und dann ist das alles kindersicher. Aber ich frage mich, wie soll das aussehen, diese Kindersicherheit? Wie soll das konkret funktionieren? Wir müssten ja letztendlich in Echtzeit alle Chats, alles, was hochgeladen wird, alle Inhalte scannen und dann gegebenenfalls zensieren. Und das verstößt in meinen Augen gegen demokratische Grundprinzipien. Ja, es wäre ja eine Art Filter notwendig, um Kindersicherheit zu gewährleisten. Und wer soll eigentlich über diesen Filter entscheiden, wo der anfängt, wo der endet? Ja, so ganz konkret stellen sich da Fragen. Dürfen keine Kriegsbilder mehr gezeigt werden? Dürfen keine Abnehmtipps mehr gezeigt werden? Dürfen keine Reportagen über Tierquälerei gezeigt werden, weil das für Kinderaugen noch nicht geeignet ist? Also wo ziehen wir da die Grenze? Also in meinen Augen können wir Kindersicherheit nicht herstellen und gleichzeitig demokratische Prinzipien einhalten dabei.
0: Ja, und vielleicht habt ihr es schon mitbekommen, worauf sich Jeanette Deckers hier bezieht, ist der jüngst vorgestellte EU Kids Act der EU-AI-Kommission oder der EU-Kommission. Und hier sagt sie eben, das reicht nicht aus, das ist einfach nicht genug. Er sieht halt vor, Kindern unter 13 Jahren es zu verbieten, Social Media zu benutzen, bis 15 Jahren nur unter Aufsicht der Eltern. Für Jeanette Deckers ist das nicht genug. Sie hat ein Buch geschrieben, das hatte ich anfangs schon gesagt, Schutzlos Digital. Und wenn ihr es haben wollt, wir haben ein paar Exemplare, dann meldet euch unter fluxfm.de/win.

Arrested Development mit People Every Day auf 100,6 Flux FM, 8.43 Uhr ist es. Kleiner Tipp für diejenigen, die noch zum Fat Tony Konzert wollen. Am 28.11. spielt er ja in der Columbia Halle. Heute Nachmittag besucht uns Fat Tony, wird hier also im Interview sein und wird mit Matti Weck so ein kleines Pläuschchen halten. Falls ihr eventuell noch ein paar Tickets abgreifen wollt, dann ja, seid dabei. Um 16.30 Uhr ist der Mann hier on air. Und jetzt gibt's Musik. Fat Tony und Tristan Busch mit Du Wart.

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Kaputte Diamanten, das waren Berg und Absilon. Hier auf 100,6 Flux FM zu finden ist das Ding auf dem Album von Absilon, das ja jetzt in diesem Sommer rauskam. Glanz Null heißt es. Wir gehen zurück ins Jahr 2021. Damals veröffentlichte Arlo Parks eine sensationelle Platte namens Collapsed in Sunbeams. Und daraus hören wir jetzt ein Stückchen, nämlich Too Good.

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1: Um 9. Mit Marie-Louise Press. Heute wird es ernst in Sachsen-Anhalt. Einen Monat nach der Wahl konstituiert sich der Magdeburger Landtag. Erstmals könnte ein AfD-Kandidat zum Landtagspräsidenten gewählt werden. Sebastian Passotti.
2: Die AfD ist stärkste Kraft und hat Tobias Rausch für das Amt vorgeschlagen. Für eine Mehrheit braucht sie aber weitere Stimmen und wird sie wohl auch bekommen vom BSW. Wenn der Landtagspräsident gewählt ist und die Geschäftsordnung steht, kann auch der Ältestenrat gebildet werden. Auch hier deutet sich eine Zusammenarbeit an. Die AfD hat die Sitzordnung verändert und sich gemeinsam mit dem BSW in die Mitte des Parlaments positioniert.
1: Verpackungen aus Plastik sollen für Unternehmen künftig deutlich teurer werden. Union und SPD wollen mit einer neuen Steuer den Plastikverbrauch senken und zugleich Milliarden in die Steuerkasse bringen. Ab Mitte nächsten Jahres sollen 550 Euro je Tonne Kunststoff in Verpackungen fällig werden. Das könnte dem Staat 1,5 Milliarden Euro jährlich einbringen. Besteuert wird künftig deutlich teurer werden. Union und SPD wollen mit einer neuen Steuer den Plastikverbrauch senken und zugleich Milliarden in die Steuerkasse bringen. Ab Mitte nächsten Jahres sollen 550 Euro je Tonne Kunststoff in Verpackungen fällig werden. Das könnte dem Staat 1,5 Milliarden Euro jährlich einbringen. Besteuert würden unter anderem Kunststoff

0: In die nächste Runde. Die Sorge vor Gewalt ist groß. In den vergangenen Tagen wurden sowohl Schüler als auch Sicherheitskräfte teils schwer verletzt. Einem 15 Jahre alten Schüler wurde bei der Explosion einer Polizeigranate die Hand abgerissen. Die Polizei war an knapp 600 Schulen im Einsatz. Die Menschenrechtsliga kritisiert ihr Vorgehen als weitgehende Abkehr vom Rechtsstaat. Morgen jährt sich das Hamas-Massaker zum dritten Mal. Die Berliner Polizei prüft, ob sie eine anti-israelische Demo am schlesischen Tor in Kreuzberg verbietet, schreibt der Tagesspiegel. Im Internet gibt es dazu Aufrufe mit dem Slogan Until Total Liberation, zu Deutsch bis zur vollständigen Befreiung. Auf dem Demo-Plakat ist außerdem eine Planierraupe zu sehen, die einen Zaun durchbricht, so wie es die Hamas am 7. Oktober 2023 getan hatte. Soweit das Neueste aus der FluxFM-Nachrichtenredaktion.
1: Dankeschön, Marie-Luise. Die Temperatur in Berlin zurzeit bei 13 Grad, in Brandenburg zwischen 11 und 15 Grad. Heute maximal 20 bis 22 Grad. Es wird schön. Es ziehen sich gerade so ein paar, Wölkchen durch Berlin, aber das ist nicht weiter tragisch. Heute immer mal wieder ein paar dickere Wolken, aber ganz viel Sonne eben auch. Und zum Nachmittag dann auch wieder Wind, der die Wolken dann wieder erstmal wegbläst. Die nächsten Tage dann etwas kühler. Morgen nochmal 20 Grad, aber ab Donnerstag geht es ein bisschen runter mit den Temperaturen, jetzt auch nicht weiter tragisch, so um die 15, 16 Grad und dann wird es aber eben auch ein bisschen feuchter.
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1: 9:04 ist es und am Mikrofon ist Katja Berg. Euch einen schönen

Die Mighty Oaks mit einem Stück aus ihrem Dreamers-Album Be With You Always. Und demnächst im Dezember werden die Mighty Oaks wieder zurück auf der Bühne sein, werden im Huxleys spielen am 9.12. Und ich könnte mir vorstellen, dass einige von euch sagen, ach schön, herrlich, habe ich schon mal live gesehen. Immer wieder wie so ein richtiges kleines Familienkonzert. In diesem Fall wahrscheinlich ein bisschen größeres Familienkonzert, weil eben im Huxleys. Wenn ihr Gästelistenplätze dafür haben möchtet, wir haben welche über fluxfm.de. Musik jetzt von den Intergalactic Lovers. Wir hören Delay und danach schalten wir uns mal rüber zu Marco Wanda. Wanda sind wieder zurück mit einer ersten Single aus einem Album, das im April kommt. Und gleich hören wir mal rein.

0: Intergalactic Lovers auf Lux FM, ihr hört super früh. Am vergangenen Freitag haben sich die Österreicher von Wanda wieder zurückgemeldet mit dem ersten Ausschnitt aus einer Platte, die noch ein bisschen dauert. Im April kommt sie raus, sie ist schon fertig, wird aber erst am 9. April veröffentlicht. Aber Salbei, das ist die erste Single, die man jetzt vielleicht schon hören konnte in den vergangenen Tagen. Und was es auch gab, es war ein Pressetermin mit verschiedensten Leuten, wo Marco Wanda auch nochmal Rede und Antwort gestanden hat. Und auch Daniel Meinl aus der Musikredaktion von Flux FM hat sich mit ihm unterhalten und ihn gefragt, dieses Cover zu Salbei, ob das oder wie das entstanden sei, denn da sitzt die Band tatsächlich vor einem riesigen Mittelfinger irgendwo in der Pampa.
1: Ich habe mich gefragt, haben sie das wirklich da irgendwo in die Steppe hingestellt und an vier Leinen dran gebunden und sich davor gesetzt oder ist das AI?
2: Das war so unser Fitzcarraldo-Moment. Du hattest bei den Dreharbeiten das Gefühl, jederzeit kann Werner Herzog ans Set kommen und rumbrüllen.
1: Sehr gut.
2: Die Mittelfingerstatue ist echt. Geil. Wir haben gar nicht mit AI gearbeitet. Wir arbeiten generell nicht mit AI. Das hat eine ungarische Künstlerin hergestellt, ja. Mit zwei Assistentinnen über einen ganzen Monat hinweg.
1: Als Auftragsarbeit von euch sozusagen?
2: Genau. Weil, ich meine, schau dir an, in welchen Zeiten wir leben. Also diese Zeit ist so laut und die Katastrophen, die passieren, sind so groß. Der Mittelfinger hätte gar nicht groß genug gewesen sein können. Irgendwas muss man diesen Zeiten ja entgegenhalten. Und ja. Wir haben uns für diesen riesigen Mittelfinger entschieden und für einen sehr lauten Gitarrensong. Lärm gegen Lärm quasi.
1: Sehr gut. Und das soll ja auf der Platte auch so weitergehen, habe ich irgendwie gelesen, dass es da einfach keinen Moment gibt, wo man ein bisschen den Gang runtergeschaltet wird.
2: Also die Platte spielt schon auch wie Salbei mit Lichtschatten. Es hat was Dynamisches, aber grundsätzlich ist es ein irrer Raketenflug. Also das ist das lauteste und härteste Album, das wir je gemacht haben.
1: Ja. Sehr schön, das ist doch gut. Und ihr wart in UK, oder? Habe ich jetzt irgendwie von Heike mitbekommen?
2: Ja, wir hatten das große Glück, dass wir mit einem englischen Produzenten arbeiten durften, der so aus dem Oasis-Umfeld kommt. Das Fantastische an den Engländern ist einfach, dass die keine Angst vor der E-Gitarre haben. Weißt du, auf deutschen Produktionen hast du so 3-4 Gitarrenspuren, ja super. Vielleicht hast du mal 6-7, wenn es hochkommt. Und Tom Manning, so heißt unser Produzent, hat uns einfach 40, 50, 60 Mal dasselbe spielen lassen und das da alles reingepackt. Also das dröhnt ganz schön, das Ding.
0: Ja, das dröhnt ganz schön, das Ding, und das werden wir auch gleich hören. Salbei ist die erste Single aus einem neuen Wanderalbum, das am 9. April in die Läden kommt, beziehungsweise vielleicht ja auch zu euch nach Hause geflattert auf den Plattenspieler. Was mich umbringt, macht mich schwächer, heißt das Album. Und am 14.04. gibt es dann auch Wanda live in der Columbia-Halle. Tickets im Vorverkauf gibt's bald. Und jetzt Salbei.

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Mac Miller mit Butterflies aus The Divine Feminine Album. 10. Geburtstag. Da gibt es so eine Sonderedition und aus diesem Ding stammt der eben gehörte Track. Mit Claude and a Good Thing geht's weiter und danach dann werden wir uns mal ein Berliner Schnipsel wieder zuwenden, denn ab heute gibt es ja die Frankfurter Buchmesse. Das heißt, hier stellen sich wieder viele Verlage vor, unter anderem natürlich auch der Fischer Verlag. Mehr dazu gleich.

0: Claude, made a good thing.
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0: Claude. Die Frankfurter Buchmesse findet in diesen Tagen wieder statt. Hier gibt es also wahnsinnig viel Gewusel und Gewimmel rings um Bücher, um Comics, um Games, sogar digitale Medien, Manga, Anime, Cosplay. Hast du nicht gesehen? Es gibt wahnsinnig viele Talks, Diskussionen, es gibt Bühnenprogramm. Man kann sich hier also austun. Und es gibt natürlich auch die Vorstellungen von vielen Verlagen und ihren Neuerscheinungen. Und wenn wir über Verlage sprechen, dann sollten wir vielleicht auch mal genauer auf die Geschichte eines Verlags reingehen oder raufschauen, der für den deutschen Literaturbetrieb wichtig ist.
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3: 1886 gründet der noch junge Buchhändler Samuel Fischer in Berlin seinen eigenen Verlag. Neben Literatur verkauft er auch Eisenbahnkursbücher, aber er hat ein Gespür für Talente und Trends. Während viele Verleger noch auf Bewährtes setzen, holt er Autoren aus Skandinavien nach Deutschland. Henrik Ibsen wird sein Star-Autor. Das Logo seines Verlags zeigt einen Fischer mit einem Netz. Die Botschaft dahinter? Gute Literatur muss erstmal eingefangen werden. 1897 landet dann ein Manuskript auf seinem Schreibtisch. Es stammt von einem 21-jährigen Lübecker, den kaum jemand kennt. Thomas Mann. Bald darauf veröffentlicht Fischer dessen erstes Buch und wird dafür reich belohnt. Der Verlag wächst rasant. Hermann Hesse, Arthur Schnitzler, Hugo von Hofmannsthal, Alfred Döblin und Gerhard Hauptmann kommen dazu. Um Literatur erschwinglich zu machen, verkauft Fischer anspruchsvolle Romane für eine Mark pro Band. Eine frühe Form des Taschenbuchs. Doch die goldenen Jahre enden abrupt. Nach der Machtübernahme der Nazis geraten Verlag und Autoren unter Druck. 123 Titel werden aus dem Programm gestrichen. Viele SchriftstellerInnen müssen fliehen. Samuel Fischer erlebt diese Entwicklung noch mit. Er stirbt ein Jahr später und wird auf dem jüdischen Friedhof Weißensee beigesetzt. Was dann folgt, klingt fast selbst wie ein Agentenroman. Bereits 1932 holt der Fischer Verlag den Publizisten Peter Suhrkamp nach Berlin. Ein Jahr später steigt er in den Vorstand auf. Als Samuel Fischer stirbt und dessen Nachfolger und Schwiegersohn Gottfried Bermann Fischer ins Exil gehen muss, übernimmt Suhrkamp die Leitung des in Deutschland verbliebenen Verlagsteils. Gleichzeitig bringt der eigentliche Nachfolger und Schwiegersohn einige Autoren und Verlagsrechte nach Amerika. Nach dem Krieg kehrt er aus dem Exil zurück. Dann kommt es zum Streit um die Zukunft des Verlags. 1950 einigen sich Suhrkamp und Fischer außergerichtlich. Der S. Fischer Verlag geht an Bermann Fischer zurück. Peter Suhrkamp gründet mit den Autoren, die ihm folgen wollen, seinen eigenen Verlag. 33 von 48 Autoren entscheiden sich für ihn, darunter Hermann Hesse und Bertolt Brecht. Franz Kafka erscheint dagegen bei Fischer. So entstehen aus einem Verlag zwei der bedeutendsten Literaturhäuser Deutschlands.
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0: So, ich hoffe, ihr habt jetzt ordentlich mitgeschrieben. Morgen gibt's hier Leistungskontrolle, ne? Da werden wir die ganzen kleinen Fakten, die Matti Geier jetzt präsentiert hat, nochmal abfragen. Ja, aber interessante Geschichte auf alle Fälle. Der Buchverlag S. Fischer, der ja ursprünglich in Berlin gestartet wurde, dann aber nach dem Zweiten Weltkrieg nach Frankfurt am Main gegangen ist und der von Sommer 27 an also wieder in Berlin sitzen wird und damit hier wieder ein Stück deutscher Verlagsgeschichte in der Hauptstadt ansiedeln wird. Musik gibt's jetzt von Leon Bridges. Talk It Over auf Flux FM. Schönen Dienstag euch allen.

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0: Hon und Izzy Bisu auf 100,6 Flux FM. Der Gerzi ist da, der Gerzi ist da. Gerzi, endlich.
1: Ja, guten Morgen.
0: Das war aber ganz schön einsam heute hier.
1: Ja, ich bin jetzt schon 40 Minuten hier, aber ja. Wir reden jetzt erst miteinander. Ich habe dir was mitgebracht und zwar, du hast ja nicht ganz so viel Hunger, hast du gesagt. Ein Viertel von einer Puddingbrezel, was übrigens meine Leibspeise ist.
0: Oh, du hast mir doch eine Hälfte gemacht, Gerzi.
1: Nein,
0: da hast du doch selber gar nichts davon.
1: Das ist vielleicht ein Drittel, kein Viertel.
0: Aber Pudding... Tasche oder wie heißt sie nochmal?
1: Puddingbrezel.
0: Puddingbrezel klang jetzt aber auch wirklich attraktiv, muss ich sagen.
1: Ja, früher gab es mal so eine Puddingtasche, da kann ich mich noch dran erinnern. Als ich klein war, das war so ein Gebäckstück mit Schokolade überzogen und innen drin war nur Pudding. Mhm. Und das gab es irgendwann nicht mehr und wurde durch die Puddingbrezel ersetzt.
0: Und geht auch.
1: Und seitdem bin ich Puddingbrezel-Fanatiker.
0: Ich bin ja eher so Team Apfeltasche, aber ich muss sagen, das sieht extrem lecker aus und ich freue mich jetzt riesig drauf, da reinzubeißen. Du warst heute Morgen schon Fahrrad fahren, habe ich gehört?
1: Naja, zur Arbeit.
0: Okay, wie war das so?
1: War ziemlich viel los auf den Straßen, aber jetzt hat es ja gerade so ein bisschen zugezogen. Sonst war es sehr schön, so mit dem Sonnenschein und dann fallen die Blätter schon so ein bisschen runter. Das hat irgendwie schon so einen ganz heimeligen Eindruck gemacht. Waren aber sehr viele Leute unterwegs. Ja. Hat mich sehr gewundert, als ob alle auf einmal zur Arbeit müssen. Ja. War die ganzen anderen Tage vorher nicht so.
0: Wärst du 3 Stunden eher unterwegs gewesen mit deinem Fahrrad, dann wäre heute Morgen ein Blitz an dir, ein goldener Blitz an dir vorbeigezogen.
1: Ja, der goldene Blitz, der hier jetzt in der Redaktion steht. Mhm. Du hast ein neues Fahrrad.
0: Ja. Ich habe mir von meinem Freund Eddie ein Fahrrad basteln lassen. Mhm. Eddie kann Fahrräder bauen und ich soll den Plural von Fahrrad lernen. Fahrräder bauen und ich hatte ja vorher, du kennst mein Fahrrad, es war extrem schwer. Es hatte 5000 Kindersitze dran.
1: Ja, das
0: stimmt. War vielleicht auch deswegen extrem schwer. Aber ich war einfach die langsamste Frau in ganz Berlin.
1: Ja, es war auch so gut wie kaputt.
0: Es war wirklich kein Geschenk. Und ich bin heute Morgen wie der geölte Blitz durch die Stadt gefahren. Ich habe Fahrräder hinter mir gelassen. Es war das reinste Vergnügen.
1: Hat dein Fahrrad jetzt auch diesen Namen? Der goldene Blitz?
0: Der goldene Blitz.
1: Ja, es wird der goldene Blitz. Mein Fahrrad heißt der weiße Donnervogel.
0: Oh! Also ich würde mal sagen, morgen früh, Gerzi, starten wir gemeinsam an einer Stelle und dann werden wir sehen, wer hier das Rennen macht. Der goldene Blitz oder der weiße Donnervogel.
1: Höchstwahrscheinlich du.
0: So. Wir haben jetzt hier die Schmerzis für euch. Jünger auf 100,6 Flux FM. Schönen Tag dir, Gerzi.
1: Danke, ebenfalls.
0: Danke.

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0: Dance With Me aus ihrem Bande Apart Album, ja, von 100,6 Flux FM. Und es gibt übrigens Neuigkeiten von Nouvelle Vague, die Band, die ja kurz vor der Auflösung schon stand, 2021, als nämlich Olivier Libeau starb, einer, der mit Mark Collin zusammen ja diese Band gegründet hatte. Die Band will jetzt Ende Oktober wieder eine neue Platte veröffentlichen und dieses neue Album heißt A Date With Depeche Mode. Hier darf man also gespannt sein. Es sind natürlich Depeche Mode Songs, die neu interpretiert werden. Und wie wir wissen, können Nouvelle Vague covern. Das können sie auf jeden Fall.
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0: Jetzt aber erstmal neue Musik von einem Mann namens Benjamin Clementine. Interessante Geschichte. Der Typ hatte sich als Jugendlicher mit seinen Eltern überworfen, ist dann zu Hause ausgezogen, auf der Straße gelandet, unter anderem in Paris auf den Straßen hin und her getingelt als Straßenmusiker und hat dann irgendwann einen Plattenvertrag erreicht oder bekommen und ist mittlerweile nicht nur als Musiker tätig, sondern eben auch als Schauspieler, sehr, sehr erfolgreich zu sehen in Science-Fiction-Filmen wie Dune oder auch The Gentleman, Netflix-Serie, kennt ihr vielleicht, Blitz in the Hand of Dante, das ist ein anderes Ding, in dem er zu sehen ist. Und jetzt hat er eben auch neue Musik, In Fact You Know You Gotta Go, Benjamin Clementine auf Flux FM.

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2: Wir schauen zuerst nach Sachsen-Anhalt. In Magdeburg könnte heute erstmals ein AfD-Politiker Landtagspräsident werden. Es ist das protokollarisch höchste Amt im Bundesland. Die AfD will Tobias Rausch zur Wahl stellen. Ihr fehlen allerdings 3 Stimmen zur Mehrheit. Das BSW will Rauschs Wahl unterstützen, die CDU sich enthalten. SPD, Grüne und Linke wollen klar gegen Rausch stimmen. Wer neuer Ministerpräsident wird, steht frühestens im Dezember fest. Dann wird sich AfD-Spitzenkandidat Ulrich Siegmund zur Wahl stellen. Die Wehrpflicht ist immer noch ausgesetzt in Deutschland und doch steigt die Zahl der Anträge auf Kriegsdienstverweigerung stark an. Von Jahresbeginn bis August sind mehr als 12.000 Anträge eingegangen, schreiben die Funke-Medien. Damit liegt die Zahl der Anträge schon jetzt 3-mal höher als im gesamten vergangenen Jahr. In Frankreich reißen die Proteste von Schülerinnen und Schülern für eine bessere Ausstattung ihrer Schulen nicht ab. Heute steht ein neuer Protesttag bevor, doch die Sorge vor Eskalation ist groß. In den vergangenen Tagen wurden rund 190 Schüler teils schwer verletzt. Einem 15 Jahre alten Schüler wurde bei der Explosion einer Polizeigranate die Hand abgerissen. Einem 14-Jährigen wurden durch den Abschuss von Tränengas sämtliche Zähne ausgeschlagen oder beschädigt. An knapp 600 Schulen kam es gestern zu Unruhen. Nach dem Tod einer Laborantin in Sibirien durch eine Lungenentzündung spielt Russland Berichte über eine Pesterkrankung herunter. Der Kreml spricht offiziell von einer Infektion unbekannter Herkunft. Die Frau war am Institut zur Pestbekämpfung in Irkutsk tätig und soll sich vergangene Woche durch ein zerbrochenes Reagenzglas mit dem Pesterreger angesteckt haben. Rund 200 Menschen stehen unter Quarantäne. Stiftung Warentest und ADAC warnen vor dem Kauf von 2 Autokindersitzen. Nach Angaben der Verbraucherschützer besteht bei den Modellen Britax Römer Baby Safe Pro und X-Kit Mini Kit Core im Falle eines Unfalls Lebensgefahr für die Kinder. In Crashtests brach das Gurtschloss oder wurde sogar ganz herausgerissen. Römer hat eine Prüfung angekündigt, X-Kit schon einen Rückruf veranlasst. Lange war unklar, ob die Fontäne im Weißensee repariert werden kann, die Finanzierung der Generalüberholung der Pumpe im Falle eines Unfalls Lebensgefahr für die Kinder. In Crashtests brach das Gurtschloss oder wurde sogar ganz herausgerissen. Römer hat eine Prüfung angekündigt, X-Kit schon einen Rückruf veranlasst. Lange war unklar, ob die Fontäne im Weißensee repariert werden kann. Die Finanzierung der Generalüberholung der Pumpen war wegen Haushalts-

0: blauer Himmel und kaum Wolken. Die Temperaturen heute maximal bei 20 Grad. Morgen dann auch nochmal 20 Grad und dann wird es kühler und es gibt Niederschlag.
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0: 10.03 Uhr ist es. Und ich grüße euch am Mikrofon Katja Berg. Das hier sind Shark Tank mit Get It Done.

0: Total Cinema Club mit Sun auf 100,6 Flux FM. Es ist 10.09 Uhr. In der vergangenen Woche am 1. Oktober war internationaler Tag des Kaffees. Wir hatten da schon relativ viele Infos zum Kaffee hier verbreiten lassen über unsere Kollegin Jonna Battili, totaler Kaffee-Junkie, und es war immer noch nicht genug. Jonna sagt, sie hat sich so gut mit dem Hauptgeschäftsführer des Deutschen Kaffeeverbandes, Holger Preibisch, unterhalten und so lange, dass sie die Geschichten, die er ihr im Stillen und Geheimen erzählt hat, nicht verbergen kann. Und auch ihr könnt jetzt mal hören, was es alles Interessantes zum Kaffee zu erfahren gibt.
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2: Punkt 1. Money Machine.
3: Als der Kaffee aufkam, wollte der Staat mit daran verdienen. Und der große Fritz, der hatte extra Kaffeeschnüffler beauftragt. Also solche Beamte, die nichts anderes zu tun hatten, als durch die Stadt zu ziehen und zu schnüffeln, wer illegalerweise Kaffee röstet. Das hat aber nicht funktioniert. Daraufhin wurde eine Kaffeesteuer eingeführt. Und die gibt es bis heute in fast unveränderter Form, weil die Kaffeeschnüffler, die Spione, nicht gut genug gearbeitet haben.
2: Punkt 2. Reinheitsgebot.
3: Nur wo Kaffee draufsteht, darf Kaffee drin sein. Und das ist überall heute der Fall. Da gibt es auch keinen Betrug oder irgendwas. Kaffee ist ein Naturprodukt und das ist drin.
2: Punkt 3. Fitness.
3: Kaffee steigert die körperliche Leistungsfähigkeit. Deswegen war früher Kaffee sogar als Dopingmittel verboten. Es wurde nur wieder zugelassen, weil man dem lieben Sport dann ja nicht Kaffee vorenthalten wurde.
2: Punkt 4. Trends.
3: Wir sehen das gerade jetzt in den Trends in den Großstädten, dass entkoffinierter Kaffee wieder zunehmend gefragt ist. Und recht neu jetzt auf den deutschen Markt kommt Kaffeekonzentrat. Also in einer kleinen Flasche flüssiger, hochkonzentrierter Kaffee, der dann zu Hause mit kaltem oder heißem Wasser verdünnt wird und fertig ist der Kaffee.
2: Punkt 5. Gesundheit.
3: Vor 10, 15 Jahren hat man gesagt, Kaffee hat gesundheitliche Bedenken. Weil Kaffee das meistgetrunkene Getränk ist, hat die Wissenschaft sich darauf gestürzt. Es gibt sehr viele unabhängige Untersuchungen. Viele sagen, Kaffee ist das meist- und bestuntersuchte Lebensmittel der Welt heutzutage. Tatsächlich gibt es heutzutage überwiegende Studienzahl, die sagt, Kaffee kann gesundheitlich unbedenklich genossen werden. Natürlich nicht in Übermaßen, wie immer. Die Dosis macht's aus.
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0: Tja, noch ein paar kleine Kaffeefakten gab's hier vom Hauptgeschäftsführer des Deutschen Kaffeeverbandes, Holger Preibisch, und die passende Musik für alle Kaffee-Enthusiasten jetzt von Nat King Cole.
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0: Hugo Uerdens mit Kopf hoch auf 100,6 Flux FM, 10.21 Uhr.
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0: Ah, Joy Crooks hat sich mit Denzel Curry zusammengetan. Und das sind nämlich zwei Hochkaräter, die jetzt hier musikalisch gemeinsame Sachen machen. Painkiller heißt das Ding, neu bei uns auf der Playlist.

Zoe Deschanel und M. Ward oder eben auch She and Him. So heißen die beiden, wenn sie zusammen musizieren. 2008 erschien ein Album namens Volume 1 und da war dieses I Thought I Saw Your Face Today drauf. Damals, wurde das so, ne, plätscherte das so vor sich hin. Jetzt mittlerweile ist das Ding über TikTok nochmal viral gegangen und damit auch plötzlich in die Billboard-Charts eingestiegen und damit der höchste Chart-Einstieg für She and Him, die übrigens auch eine gemeinsame kleine Tour angekündigt haben. Die musizieren ja ab und zu mal zusammen, ne, je nachdem, wie sie Zeit haben. Zoe Deschanel ist ja eigentlich auch Schauspielerin, da sehr beschäftigt. M. Ward mit seinem eigenen musikalischen Kram natürlich auch busy, aber zusammen eben ab und zu auch mal wieder auf der Bühne. Barry Can't Swim gibt es jetzt als nächstes mit Dance, Dance, Dance und dann gibt es unser Album der Woche. Und das kommt von Danger Dan. 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

0: Barry Can't Swim um 10.32 Uhr. Uiuiui, bisschen spät.
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0: Danger Dan ist zurück, ein Teil der Antilopen-Gang, der ja natürlich auch solo sein eigenes Ding macht und das sehr, sehr erfolgreich. Wieder sehr reduziert auftaucht bei Keine Angst, das ist der Titel der neuen Platte und wir hören gemeinsam mal rein.
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3: Wer die Karriere von Danger Dan verfolgt, kennt seine musikalischen Wurzeln im Hip-Hop und Punk. Doch die endlose Rebellion am Mikrofon fühlt sich für ihn mittlerweile nicht mehr passend an. Anstatt krampfhaft an alten Mustern festzuhalten, reflektiert der Musiker auf Keine Angst, seinen eigenen Reifeprozess und zieht für sich daraus eine Konsequenz.
4: Das ist voll in Ordnung, so mit Anfang 20 über die Bühnen zu rennen und fick die Uni, fick die Uni, fick die Uni zu brüllen. Macht auch Spaß, aber ich bin jetzt doch ein paar Jahre älter geworden. Ich bin jetzt 43 und es wirkt mittlerweile ein bisschen vulgär, wenn ich immer noch über die Hochschulbühnen renne und fick die Uni, fick die Uni, fick die Uni brülle. Also ich bin eigentlich ganz froh, dass ich da gerade was gefunden habe, mit dem ich mich auch noch identifizieren kann.
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1: Auf dem neuen Soloalbum gibt es weder dicke Beats noch aufgeblasene Orchester oder Chöre, die über inhaltslose Texte hinwegtäuschen könnten. Es regieren fast ausschließlich Klavier und Stimme. Diese Limitierung verändert nicht nur den Klang des Albums, sondern beeinflusst massiv, wie die Worte beim Publikum ankommen.
2: Also ich glaube schon, dass durch diese Reduktion, also nur Klavier und Gesang, dass die Texte erstmal viel intimer wirken, nackter wirken, dass vielleicht alles ein bisschen angreifbarer ist, als wenn ich genau dasselbe erzählen würde auf einen Rap-Beat, der total pumpt und ich irgendwie Zeile für Zeile abschieße und das alles so sich gegenseitig mehr oder weniger immer wieder erstickt.
1: Dabei singt Danger Dan ungeschönt über die Liebe und thematisiert dabei erstmals ganz offen seine Bisexualität und eine vergangene Beziehung zu einem Mann.
3: Und ich kann nicht behaupten, dass es nicht romantisch war, mit dir den homophoben Typen wegzuklatschen an der Bar. Und vielleicht ist genau das das Problem. Ich glaube, ich würde gerne einfach ausschließen können, dass ich für meine Gefühle nur zu feige war, dass nicht das Timing war.
1: Noch existenzieller wird es, wenn er sich seiner aktuell größten persönlichen Herausforderung stellt. Einer fortschreitenden Augenkrankheit, die ihn schleichend sein Sehvermögen kostet. Hier schließt sich der Kreis zum Albumtitel. Keine Angst ist nicht nur ein politisches Statement, sondern ein Mantra, was er sich selbst immer wieder vorbeten muss.
3: Dass es hier so schön ist, hätte ich vielleicht sonst nie gesehen.
1: Mit Keine Angst gelingt Danger Dan ein Spagat zwischen politischer Wachsamkeit und persönlicher Reife. Es ist ein zutiefst mutiges, ungeschütztes Werk, das gerade durch das Wissen um diese privaten Hintergründe eine enorme emotionale Wucht entfaltet und weit über den letzten Klavierakkord hinaus nachhallt.
4: Ja, ganz tolle Platte, ganz wichtige Platte auch. Danger Dans, Keine Angst. Und weil es so schön war, hören wir doch gleich mal dieses, dass es hier so schön ist. In voller Länge. Ihr könnt das Album bei uns gewinnen über fluxfm.de als Vinyl. Meldet euch einfach im Beitrag des Albumartikels.
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Puh. Danger Dan, mit dass es hier so schön ist, darf man jetzt ruhig nochmal ein bisschen nachklingen lassen. Jeder für sich so. Hm? Warpaint als nächstes mit New Song.

Soft Loft mit aktueller Musik aus dem neuen Album. Throw the Dice heißt es ja, Anfang September erschienen. Daraus hier gerade Gravity's Pull auf LuxFM. Ne? 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Freuen wir uns schon sehr drauf. Wir präsentieren das Konzert und laden euch auch ein, dabei zu sein, wenn ihr euch zum Beispiel einen Gästelistenplatz abstaubt bei uns auf LuxFM.de. Das wird eine sehr, sehr schöne Geschichte. Fiona Fiasco im Vorprogramm. Klingt auch vielversprechend, wenn ihr mich fragt. Kann also nichts mehr schiefgehen, ne? 14. Oktober, Soft Loft. So, jetzt Musik von Milky Chance. Da hören wir Cocoon und ich sage derweil schon mal Tschüss und wünsche euch noch einen schönen Dienstag. Micha Gehrig macht gleich weiter hier bei uns auf LuxFM. Ciao.

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1: 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Mit Marie-Louise Press. Der frühere Chef des Bundesnachrichtendienstes, August Hanning, ist festgenommen worden wegen Spionageverdachts. Das melden mehrere Medien. Hanning soll anscheinend von einem ehemaligen BND-Mitarbeiter geheime Informationen gegen Geld gekauft haben. Auf die Spur kam ihm die Polizei anscheinend während der Ermittlungen zum Prozess gegen Christina Block. Die Unternehmerin steht vor Gericht, weil sie die gewaltsame Entführung ihrer Kinder in Auftrag gegeben haben soll. Wir schauen zuerst nach Sachsen-Anhalt. In Magdeburg könnte heute erstmals ein AfD-Politiker Landtagspräsident werden. Es ist das protokollarisch höchste Amt im Bundesland. Die AfD will Tobias Rausch zur Wahl stellen. Ihr fehlen allerdings 3 Stimmen zur Mehrheit. Das BSW will Rauschs Wahl unterstützen, die CDU sich enthalten, SPD, Grüne und Linke wollen klar gegen Rausch stimmen. Wer neuer Ministerpräsident wird, steht frühestens im Dezember fest. Dann wird sich AfD-Spitzenkandidat Ulrich Siegmund zur Wahl stellen. Mehr als 11 Jahre nach der Germanwings-Katastrophe wird heute am Landgericht Braunschweig über Schadenersatz für 30 Hinterbliebene entschieden. Die Kläger werfen dem Luftfahrtbundesamt eine Vernachlässigung der Aufsichtspflicht vor. Sie fordern zwischen 500 und 110.000 Euro. Der psychisch kranke Co-Pilot hatte die Maschine in den Alpen absichtlich abstürzen lassen. Alle 150 Insassen starben. Eine Krankschreibung für den Absturztag hatte er seinem Arbeitgeber verheimlicht. Bei einem Drohnenangriff im Schwarzen Meer vor der Küste Bulgariens sind 2 Handelsschiffe getroffen worden. Eines ist gesunken. Die Besatzung des gesunkenen Schiffes wird vermisst. Die Crew des zweiten Schiffes konnte gerettet werden. Die Regierung hat unverzüglich eine Krisensitzung einberufen. Morgen jährt sich das Hamas-Massaker zum 3. Mal. Die Berliner Polizei prüft, ob sie eine anti-israelische Demo am Schlesischen Tor in Kreuzberg verbietet, schreibt der Tagesspiegel. Im Internet gibt es dazu Aufrufe mit dem Slogan Until Total Liberation, zu Deutsch bis zur vollständigen Befreiung. Auf dem Demo-Plakat ist außerdem eine Planierraupe zu sehen, die einen Zaun durchbricht, so wie es die Hamas am 7. Oktober 2023 getan hatte. Soweit das Neueste aus der Flux FM Nachrichtenredaktion. Das Wetter. Heute wechseln sich Sonne und Wolken ab. Es bleibt trocken bei 18 bis 21 Grad. Nachts dann deutlich kühler. Die Werte sinken auf 9 Grad in Berlin. Morgen ganz ähnliches Wetter wie heute bei um die 21 Grad. Danach wird es regnerisch und kühler.
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4: Hallo, guten Tag Berlin.
5: Einen wunderschönen Dienstagvormittag wünscht euch Micha Gehrig. Schön, dass ihr Flux FM hört.

0: Runaway von Half-Alive hier auf 100,6 Flux FM.
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Die XX mit Islands hier auf 100,6 Flux FM. Wenn es um Comics oder Graphic Novels, also Comics für Erwachsene geht, da ist Deutschland, naja, nicht unbedingt Vorreiter. Also wenn man sich unsere Nachbarländer, Frankreich, Belgien natürlich anguckt, die haben eine unglaublich lange Tradition, was Comics betrifft. Da gibt es gefühlt in jeder Kleinstadt irgendwie mindestens 2 oder 3 Comicläden, in denen man sich mit neuen Sachen versorgen kann oder eben mit alten Klassikern. Es wird aber hier in Deutschland immer besser und das Thema Graphic Novel wird immer präsenter und das freut mich sehr, weil ich finde Comics, auch Comics für Erwachsene in Form von Graphic Novels, sind unglaublich bereichernd. Da werden unglaublich krasse und schöne Geschichten erzählt. Eine Geschichte stellen wir euch in knapp 10 Minuten hier auf Flux FM vor und zwar geht es um Erde oder Mond. Ein Graphic Novel, im Französischen Terre ou Lune heißt er, ist in diesem Jahr erschienen. Wir werden gleich drüber sprechen und euch mal ein bisschen mitnehmen in die Welt der Graphic Novels. Erstmal gibt es noch Musik von Philosch, Le Monde et Doux.

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0: Das waren Westside Cowboy, Kickstones, The Boys. Es ist 11:30.
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0: Wer mal eine Pause vom Alltag und vom ständig ins Handy reingucken braucht, der kann eintauchen in die unendliche Welt der Graphic Novels. Ein Markt, der gerade hier in Deutschland immer größer wird. Und wir stellen euch da jetzt jeden Monat eine Neuerscheinung vor. Das ist heute Erde oder Mond. Im französischen Original heißt der Band Terre ou Lune. Und es ist der erste Band einer zweiteiligen Science-Fiction-Geschichte von Jade Ku, Jonah Battili. Die erzählt euch mal, worum es da geht.
2: Othello ist gerade mal 7, als ihn seine Mutter dazu bringt, seinen Vater zu vergiften. 4 Jahre sitzt er dafür in einer Jugendstrafanstalt. Bei seiner Rückkehr beschließt er, Ornithologe zu werden. Vögel haben ihn eh schon immer interessiert. Während Othello in der Natur versinkt, fällt ihm auf, die grüne, unendliche Weite ist gar nicht echt. Das ist nicht die Erde. Das ist ein von Menschen besiedelter Ort auf dem Mond, der nur aussieht wie die Erde. Eine Fassade, hinter die Othello blickt. Erde oder Mond ist irgendetwas zwischen Coming of Age, Familiendrama, Science Fiction und Birdwatching. Gemalt mit Aquarell. Wegen Jade Kus imposanter Bildsprache wird das Werk international gefeiert.
0: Erde oder Mond erscheint diesen Monat im Avant Verlag, kostet 35 € oder aber gar nichts, denn wir schenken euch ein Exemplar. Schmeißt dafür einfach mit dem Betreff Erde euren Namen in den Lostopf über fluxfm.de/win. Mit ein bisschen Glück habt ihr dann die Graphic Novel also bald bei euch zu Hause. Und wenn ihr einfach mal dieses Graphic Novel anschauen wollt, da so ein bisschen einen Eindruck haben, dann geht auf fluxfm.de/heute. Da könnt ihr reingucken in Erde oder Mond.

Dance to Rhea, Madonna hier auf 100,6 Flux FM, immer noch eine der größten Popstars, hat jetzt vor kurzem erst, vor ein paar Tagen, bei den VMAs in Los Angeles mal wieder richtig abgeräumt. Da war sie die dominierende Person eigentlich an diesem Abend, hat 13 Nominierungen vorher gehabt und hat dann auch mehrere Sachen dann direkt abgeräumt. Also ganz, ganz große Gewinnerin der VMAs, die da vor kurzem in Los Angeles stattgefunden haben, und zeigt, dass Madonna einfach nicht aufhört abzuliefern. Jetzt gibt's Us 3 Cantaloupe. Kleiner Dance-Klassiker an der Stelle. Und danach haben wir dann gleich noch was Neues für euch. Und zwar eine aktuelle Single von Lena und Linus. Ganz, ganz tolles, aufstrebendes Indie-Duo. Deutschsprachig. Da werden wir gleich dazu kommen. Parkplatz Crashout heißt die neue Single. Die gibt's gleich. Jetzt also erstmal Us 3.

0: So, wir packen die Blechinstrumente wieder ein. Aus 3 Cantaloupe waren das hier auf 100,6 Flux FM und kommen jetzt zu was Neuem, das ich gerade schon so ein bisschen angeteased habe, die aktuelle Single von Lena und Linus.
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0: Und bei Lena und Linus, da muss man doch davon ausgehen, dass es ein Duo ist. Klar, sie sind ein Duo, haben sich, wenn man ihrem Pressetext glaubt, auf geradezu kosmische Art und Weise kennengelernt. Genauer wurde das leider nicht beschrieben, das müssen wir mal noch rausfinden. 2025 Debüt rausgebracht, Musik, die so ein bisschen Coming-of-Age-mäßig die Jugendlichkeit noch hochhält, aber auch so ein bisschen viele Sachen thematisiert, Richtung älter werden, erwachsen werden an dem Punkt dann. Sehr wehmütig hier und da, aber auch sehr euphorisch. Parkplatz Crash Out, so heißt die aktuelle Single. Schöne, eingängige Popnummer und genau die gibt's jetzt auf Flux FM. Hört ihr ab sofort öfters, die ist neu bei uns in der Rotation. Sonst

0: Crash Out.
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Stop the Wedding, Ash hier auf 100,6 Flux FM. Es gibt ja in Deutschland so einige bekannte Buchverlage, Suhrkamp natürlich, Reklam, vielleicht noch sowas wie Hansa und natürlich auch S. Fischer. Buchverlag, den viele kennen, zumindest wenn sie öfters mal ein Buch in die Hand nehmen. Ein Verlag, der hier in Berlin gegründet wurde, dann aber umgezogen ist. Und jetzt soll es im nächsten Sommer zurück in die Hauptstadt gehen, also zurück zu uns hier nach Berlin. Und wir haben uns deswegen mal den S. Fischer Verlag genauer angeschaut. Und in der nächsten Stunde, 12:30, da gucken wir mal auf die Berlin Connection des Fischer Verlags. Was hat eigentlich der S. Fischer Verlag mit Berlin zu tun? Das in der nächsten Stunde. Jetzt gibt es erstmal noch ein bisschen Musik von Modern Cult, Work It Out. Und damit wünsche ich euch einen wunderschönen Dienstag.

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1: 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Mit Elke Martens. Der Bundesnachrichtendienst wird von einem beispiellosen Spionageskandal erschüttert. Der frühere Chef des BND, August Hanning, ist heute Morgen festgenommen worden. Sebastian Pasotti berichtet.
2: Es könnte der tiefe Fall von Deutschlands früherem Chefspion sein und für den BND ein Super-GAU. Der Generalbundesanwalt ermittelt wegen Landesverrats. Hanning soll jahrelang Privatgeheiminformationen von seinem alten Büroleiter erhalten haben. Die Ermittler prüfen, ob diese Informationen bei anderen ausländischen Geheimdiensten landeten. Auf die Spur kam ihm die Polizei anscheinend während der Ermittlungen zum Prozess gegen Christina Block. Die Unternehmerin steht vor Gericht, weil sie die gewaltsame Entführung ihrer Kinder in Auftrag gegeben haben soll.
1: In Sachsen-Anhalt ist der Landtag zu seiner konstituierenden Sitzung zusammengekommen. Zu Beginn wies die Alterspräsidentin Eva von Angern von der Linken darauf hin, dass mit großer Macht auch große Verantwortung einhergehe.
3: Sie, Herr Kollege Siegmund, haben mit Ihrer Partei die Landtagswahlen deutlich gewonnen. Sie schicken sich an, die politische Verantwortung für das Land und für alle Menschen, die hier leben, übernehmen zu wollen. Dass Sie und Ihre Fraktion im Landtag und im Alltag angekommen sind, zeigten bereits die Beratungen im Vorältestenrat. Machttrunken wurden in der ersten Sitzung 12 statt der verfassungsrechtlich gebotenen 11 Ausschusssitze gefordert. Machttrunken wollten Sie die Fraktionen der Bündnisgrünen und der SPD gegen ihren Willen aus dem Haupthaus verbannen. Freundlich gesagt, das war kein guter Start in die für Sie neue staatspolitische Verantwortung.
1: Im Landtag wird gleich ein neuer Landtagspräsident bestimmt. Dass der AfD-Abgeordnete Tobias Rausch gewählt wird, gilt als sehr wahrscheinlich. Das Einkaufszentrum Biesdorf Center in Marzahn bleibt heute geschlossen. In der Nacht haben Unbekannte einen Geldautomaten gesprengt. Durch die Explosion entstand ein Brand. Das Gebäude wurde stark verraucht. Nach den Tätern wird noch gefahndet. Wann die Geschäfte im Biesdorf Center wieder öffnen können, ist noch unklar. Soweit das Neueste aus der Flux FM Nachrichtenredaktion. Das Wetter: heute wechseln sich Sonne und Wolken ab. Es bleibt trocken bei 18 bis 21 Grad. Nachts wird es deutlich kühler bei 9 Grad und morgen dann ähnliches Wetter wie heute bei um die 21 Grad.
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4: Kurz nach 12 haben wir es mittlerweile an diesem Dienstag. Mein Name ist Micha Gierig. Freue mich sehr, dass ihr Flux FM hört. Ja, und ich hoffe, euch geht soweit auch gut an diesem Dienstag. Vielleicht geht es euch ja noch ein bisschen besser, wenn wir wunderschöne Musik oben drauf packen. Und zwar Celeste mit Stop This Flame. Schönen Dienstag.

From Disco to Disco, Whirlpool Productions hier auf 100,6 Flux FM. Österreich und im ganz speziellen Wien is a gift that keeps on giving, könnte man sagen. Also so viel großartige Musik wie in den letzten Jahren aus unserem Nachbarland, aus Österreich und vor allem eben auch aus Wien, aus der Wiener Musikszene.

gekommen ist. Das ist schon sehr faszinierend. Einer der Namen, die man da in letzter Zeit immer wieder hört, ist Laela. Laela, Indie-Pop-Künstlerin aus Wien, die jetzt vor kurzem auch erst bei uns auf der Bühne stand. Und zwar beim Bergfest. Die Bergfest-Saison, die ist ja mittlerweile leider zu Ende gegangen. Wir sind in den Herbst reingerutscht. Das heißt, mittwochabends gibt es jetzt erstmal keine Umsonstkonzerte mehr. Da müssen wir also warten, bis wir dann im Frühjahr wieder damit starten in die nächste Bergfest-Saison. Aber Laela war auf jeden Fall ein faszinierender Auftritt, richtig viel Spaß gemacht, sehr sehnsüchtig, sehr liebevoll. Ja, die Leute sind auch richtig mitgegangen, hat sehr, sehr viel Spaß gemacht und wir hören sie an der Stelle mit Sterne und Mond.

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0: Dance No More, Harry Styles hier auf 100,6 Flux FM.
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0: Und da machen wir uns mal auf den Weg in den Süden. Und zwar geht's Richtung München, denn aus der Nähe von München, da kommt Magdalena Haselberger. Die macht Musik unter dem Namen Lena, ganz am Anfang. Da hat sie eher so ein bisschen ruhige Pop-Songs, ziemlich viel Akustikgitarre gemacht. Und irgendwann dann die Liebe zu den 90ern, zu Grunge, zu mehr Indie-Rock entdeckt. Das steht ihr hervorragend, muss ich sagen. Am Freitag, 9.10., da wird jetzt ihr Debütalbum erscheinen, Wilder Garten. Ein ganz, ganz großartiges Album, habe schon reinhören dürfen, und sie wird dann auch noch im Oktober direkt noch nach Berlin kommen. Kulturhaus Insel, 20.10., da gibt es die Release-Show zum Album hier in Berlin, da startet dann auch die Tour von Lena, und Keine Zeit ist einer der Songs, der drauf sein wird auf dem neuen Album, und der ist neu bei Flux FM.

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0: mueren 4 millones de niños antes de cumplir los 5 años. 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
1: The Man in You von Faithless auf 100,6 Fox FM. Es ist 12:30.
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1: Der Buchverlag S. Fischer, der dürfte wahrscheinlich vielen von euch ein Begriff sein, immerhin einer der größten Verlage hier in Deutschland. Und ursprünglich, da wurde er mal hier in Berlin gegründet, sitzt aber seit dem Zweiten Weltkrieg in Frankfurt am Main. Allerdings wird das nicht mehr lange so sein, denn im nächsten Sommer, da geht's zurück nach Berlin. Teilweise muss man sagen, Geschäftsführung, Marketing und Vertrieb, die ziehen dann hier in die Hauptstadt. Frankfurt bleibt dann noch mit Teilen des Lektorats und der Verwaltung erhalten. Und was es mit der Berlin-Connection des Fischer Verlags auf sich hat, das erzählt euch jetzt FluxFM-Stadtführer Matti Geier.
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4: 1886 gründet der noch junge Buchhändler Samuel Fischer in Berlin seinen eigenen Verlag. Neben Literatur verkauft er auch Eisenbahnkursbücher, aber er hat ein Gespür für Talente und Trends. Während viele Verleger noch auf Bewährtes setzen, holt er Autoren aus Skandinavien nach Deutschland. Henrik Ibsen wird sein Star-Autor. Das Logo seines Verlags zeigt einen Fischer mit einem Netz. Die Botschaft dahinter? Gute Literatur muss erstmal eingefangen werden. 1897 landet dann ein Manuskript auf seinem Schreibtisch. Es stammt von einem 21-jährigen Lübecker, den kaum jemand kennt. Thomas Mann. Bald darauf veröffentlicht Fischer dessen erstes Buch und wird dafür reich belohnt. Der Verlag wächst rasant. Hermann Hesse, Arthur Schnitzler, Hugo von Hofmannsthal, Alfred Döblin und Gerhard Hauptmann kommen dazu. Um Literatur erschwinglich zu machen, verkauft Fischer anspruchsvolle Romane für eine Mark pro Band. Eine frühe Form des Taschenbuchs. Doch die goldenen Jahre enden abrupt. Nach der Machtübernahme der Nazis geraten Verlag und Autoren unter Druck. 123 Titel werden aus dem Programm gestrichen. Viele SchriftstellerInnen müssen fliehen. Samuel Fischer erlebt diese Entwicklung noch mit. Er stirbt ein Jahr später und wird auf dem jüdischen Friedhof Weißensee beigesetzt. Was dann folgt, klingt fast selbst wie ein Agentenroman. Bereits 1932 holt der Fischer Verlag den Publizisten Peter Suhrkamp nach Berlin. Ein Jahr später steigt er in den Vorstand auf. Als Samuel Fischer stirbt und dessen Nachfolger und Schwiegersohn Gottfried Bermann Fischer ins Exil gehen muss, übernimmt Suhrkamp die Leitung des in Deutschland verbliebenen Verlagsteils. Gleichzeitig bringt der eigentliche Nachfolger und Schwiegersohn einige Autoren und Verlagsrechte nach Amerika. Nach dem Krieg kehrt er aus dem Exil zurück. Dann kommt es zum Streit um die Zukunft des Verlags. 1950 einigen sich Suhrkamp und Fischer außergerichtlich. Der S. Fischer Verlag geht an Bermann Fischer zurück. Peter Suhrkamp gründet mit den Autoren, die ihm folgen wollen, seinen eigenen Verlag. 33 von 48 Autoren entscheiden sich für ihn, darunter Hermann Hesse und Bertolt Brecht. Franz Kafka erscheint dagegen bei Fischer. So entstehen aus einem Verlag zwei der bedeutendsten Literaturhäuser Deutschlands.
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1: Ja, und damit zieht nach Suhrkamp jetzt auch noch ein zweiter großer Literaturverlag von Frankfurt am Main nach Berlin. Wo genau S. Fischer sich dann hier ansiedeln wird, wo der Hauptsitz sein wird, das steht noch nicht fest. Aber sicher ist schon mal, von Sommer 2027 an wird ein weiteres Stück deutscher Verlagsgeschichte dann wieder hier in Berlin geschrieben.

0: Chemical Light, Josie Edwards hier auf 100,6 Flux FM. Steht da etwa ein neues Billie Eilish Album an? Das gibt zumindest sehr viele Stimmen im Internet, die das vermuten. Und der Hintergrund ist ja ziemlich interessant, denn es geht um die Haarfarbe von Billie Eilish. Die hat nämlich vor kurzem ein neues Bild von sich gepostet und da hat sie auch einen neuen Look. Neue Frisur, neue Haarfarbe. Und das hat in der Vergangenheit meistens bedeutet, dass da auch ein neues Album ankam, weil bei Billie Eilish das Ganze immer so ein Gesamtkonzept ist. Wenn wir mal zurückblicken, 2019, da kam das Debüt von ihr raus, When We Fall Asleep, Where Do We Go? Und da waren die Haare grün, hat perfekt zum Album damals gepasst. 2021 hat sie sich dann so ein ganz entspanntes Blond reingefärbt und das hat dann zu Happier Than Ever gepasst. Und jetzt zuletzt war es dann schwarz-rot für Hit Me Hard and Soft. Ja, also dreimal Haarfarbe gewechselt, dreimal neues Album. Vielleicht ja jetzt ein viertes Mal. Das neue, der neue Look, der ist ja so ein bisschen dunkelblond, würde ich es mal nennen. Ein bisschen rötlich, sehr natürlich sieht es aus. Vielleicht ein Hint auf ein neues Album und wie das dann vielleicht sogar klingen wird. Wer weiß das schon? Wir beobachten das auf jeden Fall sehr, sehr genau. Und hören Billie Eilish so lange mit Everything I Wanted. Schön, dass ihr Flux FM hört.
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Das war ein Outcast, Miss Jackson hier auf 100,6 Flux FM. Ein Thema, was immer wieder heiß diskutiert wird, was in einigen Ländern sogar schon in verschiedenen Formen umgesetzt wurde, ist ein Verbot von Social Media für Kinder und Jugendliche. Das wird in Deutschland auch immer wieder mal hochgeholt. Es geht natürlich am Ende um die Frage, wie kann man Kids vor diesem digitalen Raum schützen, in dem ja sehr viele Dinge, sehr viele Sachen zu finden sind, die natürlich nicht unbedingt für Kinder und Jugendliche geeignet sind. Und gerade wenn es um so Fragen geht wie Radikalisierung durch Social Media, dann ist das ein ganz, ganz heißes Thema. Die Lehrerin und Autorin Jeanette Deckers, die fordert genau so ein Verbot von Social Media für Kinder und Jugendliche. Sie hat ein Buch geschrieben, das heißt Schutzlos Digital. Sie hat auch schon mal eine Petition gestartet für ein solches Social Media Verbot. Und in der nächsten Stunde ab 13 Uhr, da sprechen wir über genau dieses Thema hier auf Flux FM. Es geht also um Social Media Verbot für alle unter 16. Das hat zumindest die Petition damals vorgesehen, die Jeanette Deckers initiiert hat. Nächste Stunde dazu mehr. Jetzt gibt's erstmal noch bei Harsha. Tough luck when you don't call.

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1: 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Mit Elke Martens. In Sachsen-Anhalt stellt die AfD erstmals in Deutschland einen Landtagspräsidenten. Der AfD-Politiker Tobias Rausch ist am Mittag vom Magdeburger Landtag gewählt worden. Er bekam 48 Stimmen. Damit dürften die AfD, das BSW und noch 4 Abgeordnete anderer Fraktionen für Rausch gestimmt haben. Da die Wahl geheim ist, ist nicht klar, aus welcher Fraktion diese Abgeordneten stammen. Der Verfassungsschutz stuft die AfD in Sachsen-Anhalt in Teilen als gesichert rechtsextrem ein. Der frühere Präsident des Bundesnachrichtendienstes, August Hanning, ist wegen Spionageverdachts festgenommen worden. Der heute 80-Jährige soll von seinem früheren Büroleiter geheime Informationen bekommen und weiterverkauft haben, teilte die Bundesanwaltschaft in Karlsruhe mit. Auch der frühere Büroleiter wurde festgenommen wegen Beihilfe zum versuchten Landesverrat. Laut den Ermittlern geht es ausdrücklich nicht um Kontakte nach Russland. Hanning habe für seine Spionagetätigkeiten rund 2000 interne BND-Dokumente genutzt, die er von seinem ehemaligen Büroleiter erhalten habe, so der Generalbundesanwalt. Darunter seien auch Informationen gewesen, die als Verschlusssache eingestuft seien. Angehörige der Opfer des Germanwings-Absturzes bekommen kein Schmerzensgeld. Das hat das Landgericht Braunschweig gut 11 Jahre nach dem Absturz entschieden. 30 Hinterbliebene hatten von der Bundesrepublik Deutschland jeweils bis zu 110.000 Euro gefordert. Sie werfen den Behörden vor, nicht ausreichend geprüft zu haben, ob der Co-Pilot damals flugtauglich gewesen ist. Spätere Untersuchungen hatten ergeben, dass der Co-Pilot die Maschine absichtlich in den Alpen gegen einen Berg gesteuert hat. Die Verbraucherzentrale Berlin warnt davor, einen Glasfaservertrag an der Haustür abzuschließen. Die Gefahr, überrumpelt oder schlecht informiert zu werden, sei dort besonders groß, erklärte die Verbraucherzentrale. Derzeit mehrten sich Beschwerden über Direktvermarkter, die von Subunternehmen der Telekommunikationsanbieter eingesetzt werden. Die Verbraucherschützer empfehlen generell, zunächst unabhängige Informationen über verschiedene Angebote, Vertragsbedingungen und Preise einzuholen. Soweit das Neueste aus der Flux FM Nachrichtenredaktion. Das Wetter: heute wechseln sich Sonne und Wolken ab. Es bleibt trocken bei 18 bis 21 Grad. Nachts wird es deutlich kühler bei 9 Grad und morgen dann ähnliches Wetter wie heute bei um die 21 Grad.
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3: Kurz nach 1 haben wir es mittlerweile. Mein Name ist Micha Gehrig. Schön, dass ihr dabei seid an diesem Dienstag. Musik gibt es jetzt von den Kings of Leon, To Space. Gleich haben wir noch Jordan Roquet für euch und Blue. Und neue Musik von Rowena Weiss. Wunderbare neue Single Diamond in the Rough. Die stelle ich euch gleich näher vor. Jetzt aber erstmal die Kings of Leon.

John Roquet mit Nerf. Ihr hört 100,6 Flux FM an diesem Dienstag. Und ich bin jetzt mittlerweile richtig so in Herbststimmung, habe ich festgestellt. Hätte man mich von der Woche gefragt, ob ich Bock auf Herbst habe, hätte ich gesagt, nee, danke, ich hätte gerne noch 2 Wochen Sommer, auf jeden Fall. Aber jetzt habe ich mich so reingegroovt, gestern den ersten Kürbis gekauft. Es kann also losgehen mit der Herbstzeit. Und da passt natürlich auch herbstliche Musik immer gut rein. Wie zum Beispiel diese Nummer hier, Blue, All Lover, auf Flux FM.

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0: The Lost Patrol Bands mit All Right. Ihr hört 100,6 Flux FM und wir kommen an der Stelle jetzt zu neuer Musik. Zu neuer Musik aus Australien.
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0: Denn da im kleinen beschaulichen Surfort Margaret River in Westaustralien ist Rowena Weiss aufgewachsen. Mittlerweile ist sie umgezogen in die große Stadt, wie man das natürlich so macht als Musikerin, und zwar nach Melbourne. Und das mit der Musik, das ist ihr auf jeden Fall schon sehr doll in die Wiege gelegt worden. Sie kommt nämlich aus einer richtigen MusikerInnenfamilie. Sie hat in ihrer Jugend schon zusammen mit der Band ihrer Familie quasi gespielt. Der Vater, der im Übrigen auch noch Gitarren baut, der bis heute ihre Gitarren baut, der war mit dabei. Ihre Mutter auch noch mit dabei, die kommt eigentlich aus Chicago, ist auch Folkmusikerin. Und das war dann natürlich irgendwie klar, dass auch Rowena Weiss am Ende Musik machen wird. Diamond in the Rough, so heißt die aktuelle Single, ganz, ganz sanfte, intime Nummer, akustische Gitarre, gebaut vom Papa natürlich. Und der Song ist neu auf Flux FM, gibt's jetzt für euch.

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0: Das war ein Hooray for the Riff Raff mit Hawk Moon hier auf 100,6 Flux FM an diesem Dienstag. Und ein Blick auf die Uhr verrät mir, wir haben es mittlerweile schon 2:30. Zeit, über Social Media zu sprechen.
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0: Denn soziale Medien, die beeinflussen ja unter anderem die psychische und soziale Entwicklung, gerade von Kindern. Da sind sich auch die meisten einig, also Politik, Wissenschaft und auch die meisten Eltern. Die Frage ist ja dann aber, wie lassen sich denn unsere Kinder schützen vor diesen negativen Einflüssen von Social Media? Eine Möglichkeit, die da seit geraumer Zeit auch hier in Deutschland diskutiert wird, Social Media Verbot. Social Media Verbot für Kinder und Jugendliche. Unterstützt wird so eine Forderung von Jeanette Deckers. Die ist Lehrerin, Autorin des Buches Schutzlos Digital und sie hat 2024 eine Petition für ein Social Media Verbot für alle unter 16 Jahren gestartet. Diese Petition haben bis heute mehr als 160.000 Menschen unterzeichnet. Im Interview, da hat sie uns gesagt, wo genau sie das Problem sieht. Schließlich gibt es beim Thema Mediennutzung ja nicht nur Social Media.
2: Ja, ich bin weit davon entfernt zu sagen, Kinder sollen keine Medien nutzen. Das wird ja oft so in einen Topf geschmissen. Also meine eigenen Kinder, die nutzen zum Beispiel gerade so ein Spracheingabeprogramm, um eigene Geschichten zu schreiben. Oder sie schneiden Filme, die sie mit der Digitalkamera aufgenommen haben. Das ist ja gar kein Problem. Das ist nicht gefährlich für Kinder. Was gefährlich ist, ist Social Media. Und ich bin der Meinung, dass wir Social Media nicht kindersicher regulieren können. Das wird ja im Moment so ein bisschen suggeriert. Wir müssen jetzt die Tech-Unternehmen regulieren, die Algorithmen rausnehmen und dann ist das alles kindersicher. Aber ich frage mich, wie soll das aussehen, diese Kindersicherheit? Wie soll das konkret funktionieren? Wir müssten ja letztendlich in Echtzeit alle Chats, alles, was hochgeladen wird, alle Inhalte scannen und dann gegebenenfalls zensieren. Und das verstößt in meinen Augen gegen demokratische Grundprinzipien. Ja, es wäre ja eine Art Filter notwendig, um Kindersicherheit zu gewährleisten. Und wer soll eigentlich über diesen Filter entscheiden, wo der anfängt, wo der endet? Ja, so ganz konkret stellen sich da Fragen. Dürfen keine Kriegsbilder mehr gezeigt werden? Dürfen keine Abnehmtipps mehr gezeigt werden? Dürfen keine Reportagen über Tierquälerei gezeigt werden, weil das für Kinderaugen noch nicht geeignet ist? Also wo ziehen wir da die Grenze? Also in meinen Augen können wir Kindersicherheit nicht herstellen und gleichzeitig demokratische Prinzipien einhalten dabei.
0: Worauf Jeanette Deckers bei der kindersicheren Regulierung von Social Media anspielt, ist der jüngst vorgestellte EU Kids Act. Der kommt von der EU-Kommission und dieser soll Kindern in der Europäischen Union den Zugang zu Social Media Plattformen beschränken. Unter 13 Jahren wäre der Zugang dann verboten. Bis sie 15 Jahre alt sind, dürften sie nur unter elterlicher Aufsicht scrollen. Warum der EU Kids Act aus Sicht von Jeanette Deckers aber nicht ausreicht und welche Maßnahmen sie sich wünschen würde, darum geht es dann morgen bei uns im Flux FM-Programm.

Das war Olivia Rodrigo, Drop Dead hier auf 100,6 Flux FM. Vielleicht habt ihr ja auch so eine Bucketlist an Konzerten, also Bands, die ihr unbedingt nochmal live sehen möchtet. Bei mir stehen da so einige Namen drauf. Viele musste ich mittlerweile auch schon wieder streichen, weil es die Bands dann vielleicht gar nicht mehr gibt oder weil sie nicht mehr auf Tour gehen. Und einen Namen muss ich da höchstwahrscheinlich jetzt auch nochmal unterstreichen. Ihr vielleicht ja auch. Und zwar Queen. Denn Brian May, der mittlerweile 79 Jahre alte Gitarrist von Queen, der hat sich jetzt in einem Interview mit der englischen Zeitung The Times dazu geäußert und gesagt, nee, er glaubt nicht, dass Queen nochmal auf Tour gehen werden, weil er hat gar keine Lust mehr, auf so lange Touren zu gehen und so lange unterwegs zu sein. Er hat das gemerkt, als sie in den USA unterwegs waren mit Queen und da gespielt haben. Und während dieser Zeit ist ein ganz, ganz enger Freund der Familie gestorben und er konnte dann nicht einfach sagen, ich bin jetzt mal weg und lass die Tour hier sausen und gehe nach Hause zu meiner Familie, sondern musste die Tour dann weiterspielen und hat sich danach dann gesagt, das mache ich nicht mehr mit. Das werde ich nicht mehr tun. Und damit ist jetzt auch irgendwie vom Tisch, dass man Queen vielleicht nochmal auf Tour sehen wird. Vielleicht ja bei so Special-Shows, aber dann wird es dann immer schwer, an Tickets zu kommen und so. Naja, dann streiche ich die halt von meiner Liste. Schade. Wir hören sie mit. 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Tonight.

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Flight Facilities zusammen mit Jazz, Foreign Language hier auf 100,6 Flux FM. Ja, und als nächstes bleiben wir auch bei einer Foreign Language, machen uns ein bisschen nach Frankreich auf, allerdings mit Almost Monday und ihrem Song French Kids. In der nächsten Stunde, ab 14 Uhr, nach den 14 Uhr Nachrichten, da klären wir dann hier auf Flux FM unter anderem, warum Chance the Rapper seinen Künstlernamen eventuell ändern möchte.

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1: Und zwar
2: mit Elke Martens. Der neue Landtag von Sachsen-Anhalt hat Tobias Rausch von der AfD zum Landtagspräsidenten gewählt. Damit stellt die AfD erstmals in Deutschland einen Parlamentspräsidenten, also das protokollarisch höchste Amt im Bundesland. Die Grünen-Abgeordnete Susanne Ciborra-Seidlitz sagte anschließend, ihre Fraktion übernehme Verantwortung, unabhängig ob in der Opposition oder in der Regierung.
3: Heute ist das aber mehr als eine normale Parlamentskonstituierung. Heute ist festzustellen, dass mit der Wahl eines Mitglieds einer gesichert rechtsextremen und verfassungsfeindlichen Partei zum Präsidenten dieses Hauses eine Grenze überschritten worden ist.
2: Rausch selbst kündigte an, das Amt des Landtagspräsidenten mit Fairness, Ruhe und nötiger Konsequenz zu führen.
4: Dabei werde ich sicherlich Entscheidungen treffen, wo nicht jeder einverstanden ist. Das gehört zu diesem Amt dazu. Mein Versprechen kann nicht sein, dass jeder mit jeder meiner Entscheidungen zufrieden sein wird. Mein Versprechen lautet vielmehr, für jeden werden dieselben Regeln gelten. Für die größte Fraktion genauso wie für die kleinste. Für die Regierung genauso wie für die Opposition. Für diejenigen, deren politische Auffassung ich teile. Genauso für diejenigen, deren Auffassung ich entschieden widerspreche.
2: Der 35-jährige Rausch erhielt bei der Wahl 48 Stimmen. Damit stimmten mindestens 9 Abgeordnete anderer Fraktionen für ihn, 5 vermutlich vom BSW. Die Partei hatte vorher ihre Unterstützung für seine Wahl signalisiert. Der Bundesnachrichtendienst wird von einem beispiellosen Spionageskandal erschüttert. Der frühere Chef des BND, August Hanning, ist heute Morgen festgenommen worden. Sebastian Pasotti berichtet.
5: Es könnte der tiefe Fall von Deutschlands früherem Chefspion sein und für den BND ein Super-GAU. Der Generalbundesanwalt ermittelt wegen Landesverrats. Hanning soll jahrelang Privatgeheiminformationen von seinem alten Büroleiter erhalten haben. Die Ermittler prüfen, ob diese Informationen bei anderen ausländischen Geheimdiensten landeten. Auf die Spur kam ihm die Polizei anscheinend während der Ermittlungen zum Prozess gegen Christina Block. Die Unternehmerin steht vor Gericht, weil sie die gewaltsame Entführung ihrer Kinder in Auftrag gegeben haben soll.
2: Das Einkaufszentrum Biesdorf Center in Marzahn bleibt heute geschlossen. In der Nacht haben Unbekannte einen Geldautomaten gesprengt. Durch die Explosion entstand ein Brand. Das Gebäude wurde stark verraucht. Nach den Tätern wird noch gefahndet. Wann die Geschäfte im Biesdorf Center wieder öffnen können, ist noch unklar. Soweit das Neueste aus der Flux FM Nachrichtenredaktion. Das Wetter: heute wechseln sich Sonne und Wolken ab. Es bleibt trocken bei 18 bis 21 Grad. Nachts wird es deutlich kühler bei 9 Grad und morgen dann ähnliches Wetter wie heute bei um die 21 Grad.
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8: Hallo, guten Tag Berlin. Mein Name ist Micha Gehrig. Kurz nach 14 Uhr haben wir es mittlerweile und Musik gibt es jetzt von The Beaches, Edge of the Earth.

Das war Sophie Meyers mit Collar hier auf 100,6 Flux FM. Und ja, Collar nehme ich direkt mal schön als Überleitung auf. Coloring Book, das war das große Durchbruchalbum für Chance the Rapper. Ist vor 10 Jahren rausgekommen und da ist er gerade auch auf Tour damit. Feiert nochmal 10 Jahre Coloring Book. Jetzt ging es aber in ein paar Nachrichten um Chance the Rapper um eine ganz andere Sache, und zwar um seinen Namen. Denn anscheinend sind immer mehr Menschen in den letzten Jahren auf ihn zugekommen und haben gesagt, er soll doch endlich dieses The Rapper aus seinem Künstlernamen rausnehmen. Vielleicht auch ein bisschen böse gemeint, weil er für viele Leute nicht mehr so viel mit Rap hier und da zu tun hat. Jetzt hat er sich im Interview dazu geäußert und hat gesagt, nö, ich will eigentlich genau das Gegenteil machen. Ich will vielleicht wirklich nicht mehr Chance the Rapper sein, ich will dann einfach nur noch The Rapper sein und noch viel näher an dem dran sein, am Hip-Hop, am Rap. Und ja, er hat dann nochmal so ganz doll ausgebreitet, warum er diese Kunstform so liebt, warum sie ihm so viel bedeutet. Und wer weiß, vielleicht dann also bald The Rapper, noch Chance the Rapper. Wir hören ihn mit Cocoa Butter Kisses.

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1: Gar nicht so lange her, da haben wir Mammoth von Flora Hibbert hier rauf und runter gespielt. Und genauso wird auch das kommende Album von Flora Hibbert heißen. Also Mammoth kommt am 16. Oktober und da ist auch dieser schöne Song drauf, der es jetzt wiederum bei uns in die Playlist geschafft hat. Silent Movie Baby, Flora Hibbert.

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0: Every time I run, Husky Loops, es ist mittlerweile 3:30.
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0: Die Zeiten sind ungemütlich. Kontinuierlich steigende AfD-Umfragewerte, wachsender Antisemitismus, Neonazi-Gruppen, die gezielt CSDs attackieren, all das prägt das gesellschaftliche Klima. Und was es jetzt braucht, das ist, laut dem Künstler Danger Dan, kein halbgares Gesülze, sondern eine wirklich schonungslose Auseinandersetzung mit dem Hier und Jetzt, mit der Gegenwart. Sein neues Album, das trägt den unmissverständlichen Titel Keine Angst. Musikredakteur Daniel Meinl erzählt euch mehr darüber.
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3: Wer die Karriere von Danger Dan verfolgt, kennt seine musikalischen Wurzeln im Hip-Hop und Punk. Doch die endlose Rebellion am Mikrofon fühlt sich für ihn mittlerweile nicht mehr passend an. Anstatt krampfhaft an alten Mustern festzuhalten, reflektiert der Musiker auf Keine Angst, seinen eigenen Reifeprozess und zieht für sich daraus eine Konsequenz.
4: Das ist voll in Ordnung, so mit Anfang 20 über die Bühnen zu rennen und fick die Uni, fick die Uni, fick die Uni zu brüllen. Macht auch Spaß, aber ich bin jetzt doch ein paar Jahre älter geworden. Ich bin jetzt 43 und es wirkt mittlerweile ein bisschen vulgär, wenn ich immer noch über die Hochschulbühnen renne und fick die Uni, fick die Uni, fick die Uni brülle. Also ich bin eigentlich ganz froh, dass ich da gerade was gefunden habe, mit dem ich mich auch noch identifizieren kann.
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0: Auf dem neuen Soloalbum gibt es weder dicke Beats noch aufgeblasene Orchester oder Chöre, die über inhaltslose Texte hinwegtäuschen könnten. Es regieren fast ausschließlich Klavier und Stimme. Diese Limitierung verändert nicht nur den Klang des Albums, sondern beeinflusst massiv, wie die Worte beim Publikum ankommen.
1: Also ich glaube schon, dass durch diese Reduktion, also nur Klavier und Gesang, dass die Texte erstmal viel intimer wirken, nackter wirken, dass vielleicht alles ein bisschen angreifbarer ist, als wenn ich genau dasselbe erzählen würde auf einen Rap-Beat, der total pumpt und ich irgendwie Zeile für Zeile abschieße und das alles so sich gegenseitig mehr oder weniger immer wieder erstickt.
0: Dabei singt Danger Dan ungeschönt über die Liebe und thematisiert dabei erstmals ganz offen seine Bisexualität und eine vergangene Beziehung zu einem Mann.
2: Und ich kann nicht behaupten, dass es nicht romantisch war, mit dir den homophoben Typen wegzuklatschen an der Bar. Und vielleicht ist genau das das Problem. Ich glaube, ich würde gerne einfach ausschließen können, dass ich für meine Gefühle nur zu feige war, dass nicht das Timing war.
0: Noch existenzieller wird es, wenn er sich seiner aktuell größten persönlichen Herausforderung stellt. Einer fortschreitenden Augenkrankheit, die ihn schleichend sein Sehvermögen kostet. Hier schließt sich der Kreis zum Albumtitel. Keine Angst ist nicht nur ein politisches Statement, sondern ein Mantra, was er sich selbst immer wieder vorbeten muss.
2: Dass es hier so schön ist, hätte ich vielleicht sonst nie gesehen.
0: Mit Keine Angst gelingt Danger Dan ein Spagat zwischen politischer Wachsamkeit und persönlicher Reife. Es ist ein zutiefst mutiges, ungeschütztes Werk, das gerade durch das Wissen um diese privaten Hintergründe eine enorme emotionale Wucht entfaltet und weit über den letzten Klavierakkord hinaus nachhallt.
3: Keine Angst von Danger Dan, unser aktuelles Album der Woche. Alle Infos, das komplette Interview mit Danger Dan und die Chance, das Ganze auf Vinyl zu gewinnen, gibt's auf fluxfm.de. Und natürlich hören wir jetzt auch Musik aus dieser neuen Platte. Ist am Freitag rausgekommen, diese Woche also unser Album der Woche. Werden wir diese Woche noch öfters drüber sprechen und viel, viel, viel Musik draus hören. Zum Beispiel jetzt an der Stelle Jede Grenze, jedes Gesetz, jeder Gott. So der Songtitel, das ist Danger Dan.

Das funktioniert auch auf Spanisch so, so gut. St. Vincent, eigentlich singt sie ihre Songs auf Englisch, hat dann aber ihr komplettes letztes Album einfach nochmal auf Spanisch aufgenommen und daraus haben wir gehört El Mero Cero hier auf 100,6 Flux FM. Damit kommen wir zu einer Band, die mir gerade jedes Mal, wenn ich sie anmoderiere, durchaus Probleme bereitet, denn Sans ist, ich habe es glaube ich letztes Mal, als ich über sie gesprochen habe, auch schon gesagt, ist echt unfassbar schwer über die Lippen zu bringen. Sans, also die Söhne der Sonne, Remember When, und gleich verrate ich euch, wann die in Berlin spielen.

Fantastisches Ende für diesen Song. Remember When Sons hier auf 100,6 Flux FM spielen jetzt am Freitag hier in Berlin und zwar an der Kulturhausinsel in Treptow und das Ganze präsentiert von Flux FM. Das heißt, ihr könnt über fluxfm.de und über die Flux Music App Gästelistenplätze für euch gewinnen, für euch plus Begleitung natürlich. Sons, eine ganz, ganz großartige Band, kommt aus Frankfurt. Hätte man jetzt, wenn man den Song gerade gehört hat, auch nicht gedacht, oder? Klingen nämlich, finde ich, sehr, sehr international, haben auch schon mit sehr vielen UK-Bands getourt, dann immer als Support-Act mit denen durch Deutschland gereist, haben aber auch mittlerweile schon eigene Touren im Ausland gemacht, also Frankreich, Niederlande, Belgien, alles mit dabei gewesen. Jetzt kommen sie nach Berlin, 9.10., das ist am Freitag und da sind sie dann in der Kulturhausinsel präsentiert von Flux FM.

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1: Socially Awkward, Jiska hier auf 100,6 Flux FM. Und wir haben es gleich drei. Das heißt, meine Kollegin Jula Jordans übernimmt hier gleich. Und damit wünsche ich euch noch einen schönen Dienstag. Mein Name ist Micha Gierig. Morgen ab 11 wieder für euch da. Bis dahin, macht's gut. 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
2: Mit Elke Martens. Der neu gewählte AfD-Landtagspräsident von Sachsen-Anhalt, Tobias Rausch, hat sich für einen offeneren Umgang mit seiner Partei ausgesprochen. Die Zeiten der politischen Brandmauern sollten der Vergangenheit angehören, sagte der 35-Jährige nach seiner Wahl im Landtag in Magdeburg. Zugleich sicherte er in seiner Rede zu, er wolle sein Amt überparteilich führen.
3: Politischer Streit gehört zur Demokratie dazu. Entscheidend ist, wie wir ihn führen. Wir können hart um die richtigen Wege ringen und trotzdem die demokratische Legitimation des anderen respektieren. Nach dem historischen Höchstwert der Wahlbeteiligung von 77,8% gilt es, den Wählerwillen zu akzeptieren. Gerade das ist doch die große Errungenschaft von Demokratie. Wir können unterschiedliche Vorstellungen von der Zukunft unseres Landes haben und trotzdem gemeinsam Verantwortung für dieses Parlament tragen.
2: Mit Rausch wurde zum ersten Mal in Deutschland ein AfD-Politiker zum Landtagspräsidenten gewählt, nachdem die in Sachsen-Anhalt vom Verfassungsschutz als gesichert rechtsextremistisch eingestufte Partei bei der Landtagswahl im September mit Abstand stärkste Kraft geworden war. Der frühere Präsident des Bundesnachrichtendienstes, August Hanning, ist wegen Spionageverdachts festgenommen worden. Der heute 80-Jährige soll von seinem früheren Büroleiter geheime Informationen bekommen und weiterverkauft haben, teilte die Bundesanwaltschaft in Karlsruhe mit. Auch der frühere Büroleiter wurde festgenommen wegen Beihilfe zum versuchten Landesverrat. Laut den Ermittlern geht es ausdrücklich nicht um Kontakte nach Russland. Hanning habe für seine Spionagetätigkeiten rund 2000 interne BND-Dokumente genutzt, die er von seinem ehemaligen Büroleiter erhalten habe, so der Generalbundesanwalt. Darunter seien auch Informationen gewesen, die als Verschlusssache eingestuft seien. Die Verbraucherzentrale Berlin warnt davor, einen Glasfaservertrag an der Haustür abzuschließen. Die Gefahr, überrumpelt oder schlecht informiert zu werden, sei dort besonders groß, erklärte die Verbraucherzentrale. Derzeit mehrten sich Beschwerden über Direktvermarkter, die von Subunternehmen der Telekommunikationsanbieter eingesetzt werden. Die Verbraucherschützer empfehlen generell, zunächst unabhängige Informationen über verschiedene Angebote, Vertragsbedingungen und Preise einzuholen. Soweit das Neueste aus der Flux FM Nachrichtenredaktion. Das Wetter: heute wechseln sich Sonne und Wolken ab. Es bleibt trocken bei 18 bis 21 Grad. Nachts wird es deutlich kühler bei 9 Grad und morgen dann ähnliches Wetter wie heute bei um die 21 Grad.
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4: Einen wunderschönen Nachmittag wünsche ich euch. Am Mikrofon Jola Jordans. Ich bin die nächsten Stunden jetzt für euch hier am Start. Hab wieder ein paar schöne Themen für euch in der Sendung. Es gibt auch ein Interview mit Fat Tony später. Außerdem sprechen wir über Kaffee. Da gibt's ganz, ganz viele Fakten später noch und um eine Ausstellung, die jetzt neu in Berlin ist. Alles das hier jetzt in den nächsten Stunden, aber natürlich auch ganz viel Musik. Jetzt erstmal von Jungle mit The Wave.

0: Der Dienstagnachmittag auf Lux FM mit den Pet Shop Boys, West End Girls. Es gibt eine kleine Empfehlung für euch, wenn ihr Lust habt, mal auf eine neue Ausstellung, die ein bisschen anders ist als das, was ihr bisher so gesehen habt.
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0: Wenn ihr mal Lust auf eine Ausstellung habt, die so ein bisschen anders ist, dann lohnt sich ein Blick in Berlin, in die Ausstellung Himmel unter Berlin. Die geht jetzt in die dritte Runde. Der Name dort ist Programm, denn die Ausstellung, die führt euch tief unter die Stadt, nämlich in alte Kellergewölbe und die Katakomben einer ehemaligen Motorenfabrik. Da treffen dann ziemlich dunkle und auch rohe Räume eben auf Soundinstallationen, Lichtinstallationen, immersive Kunst. Internationale Künstlerinnen und Künstler haben sich dort ausgetobt und eben diese Installationen geschaffen. Und da könnt ihr dann euch eben mal ganz in Ruhe umgucken und eben einen Blick unter Berlin bekommen. Das Ganze geht los am 9. Oktober. Bis zum 1. November könnt ihr da vorbeischauen und das ganze Konzept dann dort eben mal vor Ort erleben. Himmel unter Berlin läuft dann jetzt ab dem Wochenende. Alle Infos gibt's auf himmelunterberlin.com. Jetzt geht's weiter mit Musik von Agatha Estet.

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0: Smiley Faces auf Flux FM an diesem Dienstagnachmittag. Schön, dass ihr hier dabei seid. Wie immer gibt es jetzt hier auch eine kleine Vorstellung davon, was es eben alles an neuer Musik gerade gibt.
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0: Dafür schauen wir mal zu einem Duo, das sich zusammensetzt aus eigentlich auch anderen Musikprojekten. Tomorrah, das ist nämlich ein Duo bestehend aus Aurora, der norwegischen Sängerin und Songwriterin. Die hat sich mit Tom Rowland zusammengetan. Das ist eine Hälfte der Chemical Brothers. Und zusammen eben Tom Rowland und Aurora gibt Tomorrah. Ja, und dieses Duo ist eben musikalisch zusammen unterwegs, bringt jetzt ganz bald auch eine EP raus. Mitte Oktober ist es soweit. Die 5 Tracks wird sie haben. Celebration heißt sie. Und es gibt jetzt schon einen kleinen Vorabgeschmack. Ein Track, der eben genauso heißt, Celebration. Dreht sich eben auch rund um das Thema Feiern, um dieses tolle Gefühl, was manchmal schon fast so was Ritualhaftes hat und ja auch einfach irgendwie zum menschlichen Leben dazugehört. Für euch Tomorrah mit Celebration.

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0: Toller Song von Remy Wolf an diesem Dienstagnachmittag, Dancing with Myself auf Flux FM. Und damit ist es 3:30.
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0: Ob jetzt mit Eigelb oder gezuckerter Kondensmilch, aus den Exkrementen des Fleckenmusangs gesammelt oder einfach eben nur schwarz, egal in welcher Form, wir lieben Kaffee. 3 bis 4 Tassen trinken wir am Tag. Bei unserer Kollegin Jonna Bartilli sind es auch gerne mal 7. Sie hat den Hauptgeschäftsführer des Deutschen Kaffeeverbandes, Holger Preibisch, auf ein virtuelles Käffchen getroffen und ihn mal nach seinen liebsten Fakten über das Getränk gefragt.
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3: Punkt 1. Money Machine.
4: Als der Kaffee aufkam, wollte der Staat mit daran verdienen. Und der große Fritz, der hatte extra Kaffeeschnüffler beauftragt. Also solche Beamte, die nichts anderes zu tun hatten, als durch die Stadt zu ziehen und zu schnüffeln, wer illegalerweise Kaffee röstet. Das hat aber nicht funktioniert. Daraufhin wurde eine Kaffeesteuer eingeführt. Und die gibt es bis heute in fast unveränderter Form, weil die Kaffeeschnüffler, die Spione, nicht gut genug gearbeitet haben.
3: Punkt 2. Reinheitsgebot.
4: Nur wo Kaffee draufsteht, darf Kaffee drin sein. Und das ist überall heute der Fall. Da gibt es auch keinen Betrug oder irgendwas. Kaffee ist ein Naturprodukt und das ist drin.
3: Punkt 3. Fitness.
4: Kaffee steigert die körperliche Leistungsfähigkeit. Deswegen war früher Kaffee sogar als Dopingmittel verboten. Es wurde nur wieder zugelassen, weil man dem lieben Sport dann ja nicht Kaffee vorenthalten wurde.
3: Punkt 4. Trends.
4: Wir sehen es gerade jetzt in den Trends in den Großstädten, dass entkoffinierter Kaffee wieder zunehmend gefragt ist. Und recht neu jetzt auf den deutschen Markt kommt Kaffeekonzentrat. Also in einer kleinen Flasche flüssiger, hochkonzentrierter Kaffee, der dann zu Hause mit kaltem oder heißem Wasser verdünnt wird und fertig ist der Kaffee.
3: Punkt 5. Gesundheit.
4: Vor 10, 15 Jahren hat man gesagt, Kaffee hat gesundheitliche Bedenken. Weil Kaffee das meistgetrunkene Getränk ist, hat die Wissenschaft sich darauf gestürzt. Es gibt sehr viele unabhängige Untersuchungen. Viele sagen, Kaffee ist das meist- und bestuntersuchte Lebensmittel der Welt heutzutage. Tatsächlich gibt es heutzutage überwiegende Studienzahl, die sagt, Kaffee kann gesundheitlich unbedenklich genossen werden. Natürlich nicht in Übermaßen, wie immer. Die Dosis macht's aus.
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0: Ja, und vor allem liebevoll zusammengestellt von unserer Kaffeeliebhaberin Jonna Bartilli, die auch hier in der Redaktion ist. So viel erstmal zum Kaffee. Viele Fakten dabei gewesen, die ich jetzt so auch nicht unbedingt auf dem Schirm hatte. Aber was ich hier habe, ist ein Song, der passt dazu. All Saints mit Black Coffee.

Schon mal ein bisschen was Elektronisches für euch an diesem Dienstagnachmittag auf Flux FM mit Swimming Paul und LP Jubby. Ja, und später ab 18 Uhr wird es ja dann wie immer noch elektronischer. Vorher geht es jetzt hier aber gleich weiter mit noch ein bisschen poppigerer Musik und jetzt noch mit einer kleinen Ausstellungsempfehlung. Denn es geht in 2 Tagen los. Am Donnerstag, da eröffnet im Gropiusbau die neue Ausstellung zu Christoph Schlingesief. Das ist ein Filmemacher, Theatermacher, Aktionskünstler, der eben auch in Deutschland sehr, sehr bekannt ist. Und der hat jetzt eine große Ausstellung im Gropiusbau anstehen. Die Ausstellung heißt, es ist nicht mehr mein Problem, macht eure Scheiße alleine. Und allein der Titel zeigt ja schon ganz gut, dass es eben auch vielleicht ein bisschen unbequem werden kann in der Ausstellung. Es sind Videoarbeiten und Installationen zu sehen aus den 2000er und 90er Jahren. Zum Beispiel Church of Fear oder Chance 2000 und noch ein paar mehr andere Sachen. Wer sich mit dem Künstler beschäftigen möchte oder einfach Lust hat, mehr über ihn zu erfahren, kann dann ab Donnerstag eben in die Ausstellung gehen. Das Ganze läuft vom 9. Oktober bis 17. Januar. Dann im Gropiusbau und am 8. ist eben die kostenlose Eröffnung der Ausstellung. Ganz viel Spaß, wenn ihr hingeht. Ich werde euch berichten, wenn ich dort war und mir das Ganze auch mal angeschaut habe. Weiter geht's jetzt hier mit Florence and the Machine.

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Schönen Nachmittag wünsche ich euch. Ihr hört Flux FM. Ich bin ja bis 20 Uhr noch hier am Mikrofon zu hören und gebe jetzt mal so einen kleinen Ausblick, was heute in der Sendung alles so noch ansteht. Denn wir haben hier einerseits natürlich auch so ein paar Empfehlungen, was Ausstellungen angeht oder auch neue Releases, die ihr unbedingt mitnehmen solltet. Aber es gibt auch ein Interview. Um 17.30 Uhr kommt nämlich der Rapper Fat Tony vorbei. Den kennt ihr bestimmt schon, wenn ihr öfter Flux FM hört, denn der ist hier auch öfter mal zu Besuch. Hat vor kurzem, also im Juli, sein neues Album rausgebracht und ist auch sonst als Schauspieler mal unterwegs. Spielt jetzt auch im November ein Konzert in Berlin und über all diese Dinge will ich dann um 17.30 Uhr mit ihm quatschen. Also bleibt total gerne dran oder schaltet spätestens dann auch wieder ein. Aber jetzt gibt's erstmal vorab Musik von Wim und Moritz Krämer mit Deine große Liebe.

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1: 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Mit Elke Martens. Der neue Landtag von Sachsen-Anhalt hat Tobias Rausch von der AfD zum Landtagspräsidenten gewählt. Damit stellt die AfD erstmals in Deutschland einen Parlamentspräsidenten, also das protokollarisch höchste Amt im Bundesland. Die Grünen-Abgeordnete Susanne Ciborra-Seidlitz sagte anschließend, ihre Fraktion übernehme Verantwortung, unabhängig ob in der Opposition oder in der Regierung.
2: Heute ist das aber mehr als eine normale Parlamentskonstituierung. Heute ist festzustellen, dass mit der Wahl eines Mitglieds einer gesichert rechtsextremen und verfassungsfeindlichen Partei zum Präsidenten dieses Hauses eine Grenze überschritten worden ist.
1: Rausch selbst kündigte an, das Amt des Landtagspräsidenten mit Fairness, Ruhe und nötiger Konsequenz zu führen.
3: Dabei werde ich sicherlich Entscheidungen treffen, wo nicht jeder einverstanden ist. Das gehört zu diesem Amt dazu. Mein Versprechen kann nicht sein, dass jeder mit jeder meiner Entscheidungen zufrieden sein wird. Mein Versprechen lautet vielmehr, für jeden werden dieselben Regeln gelten. Für die größte Fraktion genauso wie für die kleinste. Für die Regierung genauso wie für die Opposition. Für diejenigen, deren politische Auffassung ich teile. Genauso für diejenigen, deren Auffassung ich entschieden widerspreche.
1: Der 35-jährige Rausch erhielt bei der Wahl 48 Stimmen. Damit stimmten mindestens 9 Abgeordnete anderer Fraktionen für ihn, 5 vermutlich vom BSW. Die Partei hatte vorher ihre Unterstützung für seine Wahl signalisiert. Der Bundesnachrichtendienst wird von einem beispiellosen Spionageskandal erschüttert. Der frühere Chef des BND, August Hanning, ist heute Morgen festgenommen worden. Der Generalbundesanwalt ermittelt wegen Landesverrats. Hanning soll jahrelang privat Geheiminformationen von seinem alten Büroleiter erhalten haben. Die Ermittler prüfen, ob diese Informationen bei anderen ausländischen Geheimdiensten landeten. Auf die Spur kam ihm die Polizei anscheinend während der Ermittlungen zum Prozess gegen Christina Block. Die Unternehmerin steht vor Gericht, weil sie die gewaltsame Entführung ihrer Kinder in Auftrag gegeben haben soll. Bei einem Drohnenangriff im Schwarzen Meer vor der Küste Bulgariens sind 2 Handelsschiffe getroffen worden. Eines ist gesunken. Die Besatzung des gesunkenen Schiffes wird vermisst. Die Crew des 2. Schiffes konnte gerettet werden. Die Regierung in Bulgarien hat unverzüglich eine Krisensitzung einberufen. Soweit das Neueste aus der Flux FM Nachrichtenredaktion. Das Wetter: heute wechseln sich Sonne und Wolken ab. Es bleibt trocken bei 18 bis 21 Grad. Nachts wird es deutlich kühler bei 9 Grad und morgen dann ähnliches Wetter wie heute bei um die 21 Grad.
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5: Der Nachmittag mit mir, Jula Jordans, am Mikrofon. Ihr hört Flux FM. Schön, dass ihr hier dabei seid. In der kommenden Stunde, da haben wir auch wieder ein paar schöne Sachen hier am Start für euch. Wir sprechen über die Generations. Das ist eine neue Partyreihe im Sisyphos. Außerdem geht's um den Fischer Verlag. Da gibt es nachher noch mal ein paar spannende Fakten zu. Und es geht um unser Album der Woche. Alles hier in der nächsten Stunde. Aber es geht jetzt erstmal hier ganz entspannt los mit Theophilus London.

Einen schönen Dienstagnachmittag auf Flux FM mit Bea Badoubi und Memories. Ich habe ja gerade schon mal angekündigt, wir sprechen über eine neue Veranstaltung, die es im Sisyphos gibt. Ist eine Partyreihe, die heißt Generations. Es geht da vor allem darum, die verschiedenen Generationen zusammen in den Club zu bringen. Das heißt, wenn ihr schon immer mal mit eurer Tante, mit eurer kleinen Schwester, mit eurer Mutti oder mit eurem Vater mal feiern gehen wolltet, dann seid ihr bei der Generations gut aufgehoben. Musikalisch ist es dann auch nicht ganz so knackig technoid, sondern es gibt eben auch ein paar Disco-Klassiker, auch ein paar Klassiker eben aus den 60ern, 70ern, 80ern, die dann eben auch die verschiedenen Generationen ansprechen. Das Sisyphos macht diese Veranstaltung wieder am Samstag, 10.10., 14 Uhr geht's los und dann bis 6 Uhr morgens könnt ihr mitfeiern. Alle Infos findet ihr auch nochmal auf sisyphos-berlin.net. Für alle, die gerne mal wieder ins Sisyphos wollen, aber nicht nur Lust haben zu feiern und dies aber jetzt am Samstag nicht schaffen, es gibt auch noch eine tolle Veranstaltung am 14.11. Da findet nämlich wieder das Saunifoss statt. Der ganze Club Sisyphos verwandelt sich da in eine riesige Saunalandschaft mit unterschiedlichsten Saunen, mit Pools, mit Entspannbereichen und eben dazu auch ein bisschen Musik. Also könnt ihr euch schon mal vormerken, ein paar Termine für die nächsten Wochen. Jetzt gibt's hier eine DJ und Produzentin, die öfter auch mal im Sisyphos an den Decks zu sehen ist. Anna Schreit mit Wanna See You Dance.

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0: Barry Can't Swim auf Flux FM, Herr Mitte, Dance, Dance, Dance. Ja, und von Barry Can't Swim kommen wir jetzt zu Molly Payton. Die hat nämlich jetzt gerade was Neues rausgebracht.
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0: Molly Payton ist eine Musikerin, die mittlerweile in London ansässig ist. Dort macht sie eben fleißig auch gerade ganz viel Musik für ihr Album, das bald kommt. Sie hat eigentlich Wurzeln in Neuseeland, aber fühlt sich in London so wohl, dass sie eben dort jetzt auch in der kreativen Welt zu Hause ist. Sie hat jetzt gerade schon eine Vorab-Single veröffentlicht zu dem Album, das dann im November kommen wird. Eternity heißt das Album und die Single, die schon mal einen kleinen Vorgeschmack liefert, heißt Subaru.

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0: Schmetterlinge fangen von Blumengarten auf Lux FM an diesem Dienstagnachmittag. Damit ist es 16:30.
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0: Wir schauen jetzt mal ein bisschen in die Literaturwelt rein, um genau zu sein zum Buchverlag S. Fischer. Der dürfte ja den meisten von euch ein Begriff sein, ist immerhin ja einer der größten Verlage Deutschlands. Ursprünglich ist er in Berlin gegründet worden, sitzt aber seit dem Zweiten Weltkrieg in Frankfurt am Main. Aber nicht mehr lange, denn im nächsten Sommer, da geht's zurück nach Berlin. Geschäftsführung, Marketing und Vertrieb ziehen zurück in die Hauptstadt. Frankfurt bleibt auch mit Teilen des Lektorats und der Verwaltung erhalten. Was jetzt aber diese Berliner Connection des Fischer Verlags auf sich hat mit eben auch diesem Umzug, das erzählt euch Flux FM Stadtführer Matti Geier.
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3: 1886 gründet der noch junge Buchhändler Samuel Fischer in Berlin seinen eigenen Verlag. Neben Literatur verkauft er auch Eisenbahnkursbücher, aber er hat ein Gespür für Talente und Trends. Während viele Verleger noch auf Bewährtes setzen, holt er Autoren aus Skandinavien nach Deutschland. Henrik Ibsen wird sein Star-Autor. Das Logo seines Verlags zeigt einen Fischer mit einem Netz. Die Botschaft dahinter? Gute Literatur muss erstmal eingefangen werden. 1897 landet dann ein Manuskript auf seinem Schreibtisch. Es stammt von einem 21-jährigen Lübecker, den kaum jemand kennt. Thomas Mann. Bald darauf veröffentlicht Fischer dessen erstes Buch und wird dafür reich belohnt. Der Verlag wächst rasant. Hermann Hesse, Arthur Schnitzler, Hugo von Hofmannsthal, Alfred Döblin und Gerhard Hauptmann kommen dazu. Um Literatur erschwinglich zu machen, verkauft Fischer anspruchsvolle Romane für eine Mark pro Band. Eine frühe Form des Taschenbuchs. Doch die goldenen Jahre enden abrupt. Nach der Machtübernahme der Nazis geraten Verlag und Autoren unter Druck. 123 Titel werden aus dem Programm gestrichen. Viele SchriftstellerInnen müssen fliehen. Samuel Fischer erlebt diese Entwicklung noch mit. Er stirbt ein Jahr später und wird auf dem jüdischen Friedhof Weißensee beigesetzt. Was dann folgt, klingt fast selbst wie ein Agentenroman. Bereits 1932 holt der Fischer Verlag den Publizisten Peter Suhrkamp nach Berlin. Ein Jahr später steigt er in den Vorstand auf. Als Samuel Fischer stirbt und dessen Nachfolger und Schwiegersohn Gottfried Bermann Fischer ins Exil gehen muss, übernimmt Suhrkamp die Leitung des in Deutschland verbliebenen Verlagsteils. Gleichzeitig bringt der eigentliche Nachfolger und Schwiegersohn einige Autoren und Verlagsrechte nach Amerika. Nach dem Krieg kehrt er aus dem Exil zurück. Dann kommt es zum Streit um die Zukunft des Verlags. 1950 einigen sich Suhrkamp und Fischer außergerichtlich. Der S. Fischer Verlag geht an Bermann Fischer zurück. Peter Suhrkamp gründet mit den Autoren, die ihm folgen wollen, seinen eigenen Verlag. 33 von 48 Autoren entscheiden sich für ihn, darunter Hermann Hesse und Bertolt Brecht. Franz Kafka erscheint dagegen bei Fischer. So entstehen aus einem Verlag zwei der bedeutendsten Literaturhäuser Deutschlands.
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0: Nach dem Suhrkamp Verlag zieht jetzt auch der zweite große Literaturverlag von Frankfurt nach Berlin, wo S. Fischer künftig seinen Hauptsitz haben wird. Es steht aber noch nicht fest. Sicher ist aber schon mal, von Sommer 2027 an wird ein weiteres Stück deutsche Verlagsgeschichte wieder in Berlin geschrieben. Ja, und jetzt wird hier nicht geschrieben, sondern erzählt. In dem Text von Jerry Redd erzählt er uns nämlich eine kleine Geschichte. I'm a little naughty.

Ihr hört den Nachmittag auf Flux FM. Und ich darf jetzt schon mal verraten, dass es hier in einer knappen Stunde Besuch gibt im Studio. Und zwar kommt der Rapper Fat Tony vorbei. Der spielt nämlich bald ein Konzert in Berlin, hat auch vor ein paar Monaten ein neues Album rausgebracht. Und über all das werde ich dann mit ihm quatschen. Jetzt gibt's aber erstmal Musik von Carlita und Sophie Tucker mit Manhattan.

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0: Auf Flux FM am Dienstagnachmittag Shelterboy mit Asche. Es sind ja gerade ungemütliche Zeiten, kann man schon so feststellen. Kontinuierlich steigende AfD-Umfragewerte, wachsender Antisemitismus, Neonazi-Gruppen, die gezielt CSDs attackieren. Das prägt alles gerade das gesellschaftliche Klima. Was es jetzt braucht, ist laut dem Künstler Danger Dan kein Gesülze und Geschwafel drumherum, sondern eben eine schonungslose Auseinandersetzung mit dem, was gerade los ist. Sein neues Album trägt den Titel Keine Angst, der schon mal ziemlich viel sagt. Musikredakteur Daniel Meinl weiß auch mehr übers Album.
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2: Wer die Karriere von Danger Dan verfolgt, kennt seine musikalischen Wurzeln im Hip-Hop und Punk. Doch die endlose Rebellion am Mikrofon fühlt sich für ihn mittlerweile nicht mehr passend an. Anstatt krampfhaft an alten Mustern festzuhalten, reflektiert der Musiker auf Keine Angst, seinen eigenen Reifeprozess und zieht für sich daraus eine Konsequenz.
3: Das ist voll in Ordnung, so mit Anfang 20 über die Bühnen zu rennen und fick die Uni, fick die Uni, fick die Uni zu brüllen. Macht auch Spaß, aber ich bin jetzt doch ein paar Jahre älter geworden. Ich bin jetzt 43 und es wirkt mittlerweile ein bisschen vulgär, wenn ich immer noch über die Hochschulbühnen renne und fick die Uni, fick die Uni, fick die Uni brülle. Also ich bin eigentlich ganz froh, dass ich da gerade was gefunden habe, mit dem ich mich auch noch identifizieren kann. Alles.

0: Auf dem neuen Soloalbum gibt es weder dicke Beats noch aufgeblasene Orchester oder Chöre, die über inhaltslose Texte hinwegtäuschen könnten. Es regieren fast ausschließlich Klavier und Stimme. Diese Limitierung verändert nicht nur den Klang des Albums, sondern beeinflusst massiv, wie die Worte beim Publikum ankommen.
1: Also ich glaube schon, dass durch diese Reduktion, also nur Klavier und Gesang, dass die Texte erstmal viel intimer wirken, nackter wirken, dass vielleicht alles ein bisschen angreifbarer ist, als wenn ich genau dasselbe erzählen würde auf einen Rap-Beat, der total pumpt und ich irgendwie Zeile für Zeile abschieße und das alles so sich gegenseitig mehr oder weniger immer wieder erstickt.
0: Dabei singt Danger Dan ungeschönt über die Liebe und thematisiert dabei erstmals ganz offen seine Bisexualität und eine vergangene Beziehung zu einem Mann.
2: Und ich kann nicht behaupten, dass es nicht romantisch war, mit dir den homophoben Typen wegzuklatschen an der Bar. Und vielleicht ist genau das das Problem. Ich glaube, ich würde gerne einfach ausschließen können, dass ich für meine Gefühle nur zu feige war, es nicht das Timing war.
0: Noch existenzieller wird es, wenn er sich seiner aktuell größten persönlichen Herausforderung stellt. Einer fortschreitenden Augenkrankheit, die ihn schleichend sein Sehvermögen kostet. Hier schließt sich der Kreis zum Albumtitel. Keine Angst ist nicht nur ein politisches Statement, sondern ein Mantra, was er sich selbst immer wieder vorbeten muss.
2: Dass es hier so schön ist, hätte ich vielleicht sonst nie gesehen.
0: Mit Keine Angst gelingt Danger Dan ein Spagat zwischen politischer Wachsamkeit und persönlicher Reife. Es ist ein zutiefst mutiges, ungeschütztes Werk, das gerade durch das Wissen um diese privaten Hintergründe eine enorme emotionale Wucht entfaltet und weit über den letzten Klavierakkord hinaus nachhallt.
3: Keine Angst von Danger Dan ist unser Album der Woche, ein ganz wichtiges Album. 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Und wir hören jetzt natürlich auch mal rein in das Album der Woche. Danger Dan mit Jede Grenze, jedes Gesetz, jeder Gott.

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1: Um 5. Mit Elke Martens. In Sachsen-Anhalt ist der Landtag zu seiner konstituierenden Sitzung zusammengekommen. Zu Beginn wies die Alterspräsidentin Eva von Angern von der Linken darauf hin, dass mit großer Macht auch große Verantwortung einhergehe.
2: Sie, Herr Kollege Siegmund, haben mit Ihrer Partei die Landtagswahlen deutlich gewonnen. Sie schicken sich an, die politische Verantwortung für das Land und für alle Menschen, die hier leben, übernehmen zu wollen. Dass Sie und Ihre Fraktion im Landtag und im Alltag angekommen sind, zeigten bereits die Beratungen im Vorältestenrat. Machttrunken wurden in der ersten Sitzung 12 statt der verfassungsrechtlich gebotenen 11 Ausschusssitze gefordert. Machttrunken wollten Sie die Fraktionen der Bündnisgrünen und der SPD gegen ihren Willen aus dem Haupthaus verbannen. Freundlich gesagt, das war kein guter Start in die für Sie neue staatspolitische Verantwortung.
1: Im Landtag wird gleich ein neuer Landtagspräsident bestimmt. Dass der AfD-Abgeordnete Tobias Rausch gewählt wird, gilt als sehr wahrscheinlich. Der Bundesnachrichtendienst wird von einem beispiellosen Spionageskandal erschüttert. Der frühere Chef des BND, August Hanning, ist heute Morgen festgenommen worden. Sebastian Pasotti berichtet.
3: Es könnte der tiefe Fall von Deutschlands früherem Chefspion sein und für den BND ein Super-GAU. Der Generalbundesanwalt ermittelt wegen Landesverrats. Hanning soll jahrelang Privatgeheiminformationen von seinem alten Büroleiter erhalten haben. Die Ermittler prüfen, ob diese Informationen bei anderen ausländischen Geheimdiensten landeten. Auf die Spur kam ihm die Polizei anscheinend während der Ermittlungen zum Prozess gegen Christina Block. Die Unternehmerin steht vor Gericht, weil sie die gewaltsame Entführung ihrer Kinder in Auftrag gegeben haben soll.
1: Angehörige der Opfer des Germanwings-Absturzes bekommen kein Schmerzensgeld. Das hat das Landgericht Braunschweig gut 11 Jahre nach dem Absturz entschieden. 30 Hinterbliebene hatten von der Bundesrepublik Deutschland jeweils bis zu 110.000 Euro gefordert. Sie werfen den Behörden vor, nicht ausreichend geprüft zu haben, ob der Co-Pilot damals flugtauglich gewesen ist. Spätere Untersuchungen hatten ergeben, dass der Co-Pilot die Maschine absichtlich in den Alpen gegen einen Berg gesteuert hat. Soweit das Neueste aus der Flux FM Nachrichtenredaktion. Das Wetter: heute wechseln sich Sonne und Wolken ab. Es bleibt trocken bei 18 bis 21 Grad. Nachts wird es deutlich kühler bei 9 Grad und morgen dann ähnliches Wetter wie heute bei um die 21 Grad.
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6: Mit Flux FM und mit mir, Jola Jordans, am Mikrofon. Und wir starten in die neue Stunde um kurz nach 5 hier mit einem Song, den ich einfach immer wieder rauf und runter hören kann. The Cardigans mit Love Fool.

Der Dienstagnachmittag um kurz nach 5 auf Lux FM mit Roger Sanchez und Another Chance. Gestern habe ich hier Besuch bekommen im Studio und zwar von der Musikerin Robine. Sie kommt eigentlich aus den Niederlanden, wohnt mittlerweile in Hamburg und sie bringt jetzt am Freitag ihr Debütalbum Motivation raus. Darauf zu hören Soul, R&B und Pop mit ziemlich persönlichen Geschichten, die sie in ihre Tracks mit reinbringt. Das Schöne ist, gestern im Interview, da haben wir wirklich viel gequatscht. Sie hat mir viel erzählt über den Entstehungsprozess, darüber auch, was sie sich alles so für Gedanken macht und wie aber auch die Musik ihr dabei hilft, das alles zu verarbeiten. War ein tolles Interview. Wenn ihr es nochmal nachhören wollt, dann könnt ihr total gerne auf fluxfm.de vorbeischauen. Das Schöne ist, Robine spielt auch bald in Berlin und zwar am 21. Oktober. Da ist sie nämlich im Privatclub in Berlin. Da könnt ihr auch, wenn ihr wollt, noch dabei sein, denn wir verlosen Gästelistenplätze. Schaut einfach mal auf fluxfm.de vorbei. Entweder auf der Seite, wo auch das Interview zu finden ist, da könnt ihr mitmachen bei der Verlose. 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Jetzt wollen wir aber natürlich auch erstmal wissen, wie das neue Album klingt. Deswegen gibt's schon mal eine der Vorab-Singles von Robine mit Burnt.

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0: Wow, dieses emotionale Ende hier von Jacotine mit Leave Me, Please Don't Leave Me auf Flux FM an diesem Dienstagnachmittag.
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0: Die kommt von der amerikanischen Musikerin Phoebe Bridgers. Die habt ihr bestimmt schon öfter hier auch mal gehört, wenn ihr Flux FM regelmäßig hört. Und Phoebe Bridgers hat jetzt gerade den Soundtrack geliefert zu dem Film Primetime. Und der Song, den wir hier gleich hören, der ist eben auch im Abspann zu hören. Es ist ein düsterer Rocksong und es geht eben auch um die, ja, eigentlich ein bisschen die Geschichte, die auch im Film erzählt wird und die Rolle, die eben auch Bridgers in dem Film hat. Es ist nämlich ein Song über das Beobachten von Menschen, was ja auch ein bisschen was Düsteres hat. Aber hört mal selber rein, Phoebe Bridgers mit einem Video.

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0: Soft Love mit Gravity's Pull. Und damit ist es jetzt 5:30 und ich habe Besuch bekommen im Studio.
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0: Ja, und jetzt ist er bei mir. Er rappt seit den 90ern, hat mehr als 10 Alben, daran hat er mitgewirkt und selbst ganz viele Soloalben veröffentlicht. Anton Schneider, a.k.a. Fat Tony, macht nebenbei aber auch Musik für Fernsehserien, steht selbst mal vor der Kamera, unter anderem zum Beispiel bei Kacken an der Havel. Heute ist der Rapper und Schauspieler bei mir und ich spreche mit ihm über sein aktuelles Album Drama endet nie, seine anstehende Tour und alles, was drumherum so passiert. Hallo Anton, erstmal schön, dass du da bist.
2: Ja, hallo, schön, dass ich da sein darf.
0: Ja, sag mal, wie geht's denn hier gerade? Du warst ja jetzt auch schon ein bisschen unterwegs, hast in Leipzig, Köln, Wien, München gespielt.
2: Ja.
0: Wie war's?
2: Super war's. Es ist, dann merkt man wieder, warum man das eigentlich alles macht. Live spielen ist das Geilste und die Stimmung war krank gut und ich war dann auch krank, das gehört aber auch dazu. Dann hatte ich, also die Stimmung war krank gut, dann war meine Stimme weg und dann hatte ich aber ja wieder Zeit, dass ich mich regeneriere und jetzt alles wieder gut.
0: Oh, mit Stimme weg. Was macht man da? Gelo Revoice oder wie hilft man sich da aus als Musiker?
2: Nicht reden. Man darf vor allem nicht reden. Inhalieren, Gelo Revoice. Und wenn es ganz schlimm ist und man noch ein Konzert spielen muss, dann Cortison.
0: Okay, oh Gott, oh Gott.
2: Da krieg ich schon Phantomhusten,
0: wenn ich das Wort nur sage. Schon. Dann wollen wir lieber mal weiter gucken, wie es jetzt weitergeht bei dir. Es ist ja jetzt erstmal ein Monat Pause, wenn ich richtig geguckt habe. Ja. Und dann geht es im November weiter, ne?
2: Ganz genau, ja.
0: Und den einen Monat Pause, was machst du in der Zeit? Einfach ganz entspannt die Stimme wieder kriegen?
2: Also
0: oder?
2: Ich komme jetzt gerade aus dem Studio und habe schon wieder neue Musik gemacht, aber ich sag's, ich schäme mich ein bisschen, aber ich sag's auch jetzt trotzdem einfach. Ich bin nochmal im Urlaub.
0: Ach, was?
2: Ja, ich bin jetzt erstmal weg.
0: Okay, also ein bisschen Touren, ein bisschen Urlaub, dann ein bisschen wieder auf Tour unterwegs sein.
2: Das ist so ein Leben, oder?
0: Ach Mensch, das ist ein Leben, so sind sie, die Musiker.
2: Unverschämtheit.
0: Okay, ja, willst du noch erzählen, wo geht's hin?
2: Ich bin irgendwann zwischendurch mal auf Madeira.
0: Madeira, ja. Madeira, glaube ich.
2: Genau,
0: ja.
2: Da war ich noch nie, guck ich mal an.
0: Okay, soll sehr schön sein. Habe ich einige Freunde, die da schon mal unterwegs waren.
2: Habe ich auch gehört.
0: Naja, aber wir wollen nicht über deinen Urlaub quatschen, sondern eher über dein Album und auch über die Tour, die jetzt eben kommt. Dein Album Drama endet nie ist ja im Juli rausgekommen und der Titel, der verrät ja schon so ein bisschen. Es geht eben auch um Drama, es geht um auch tiefe Gefühle. Und ich habe bei Instagram gelesen, dass du eben auch eine schwere Zeit hattest und das alles so ein bisschen in die Musik gepackt hast. Was hat dir denn da so geholfen auch, da, was du in die Titel gepackt hast? Bei dieser Zeit, in den letzten Jahren, was du da, also bei Instagram wirkt es so, als wäre da viel passiert und was für Gefühle hast du in die Tracks gepackt?
2: Da ist ja alles mit da, was für alle was dabei. Also es gibt ja so klassische Heartbreak-Songs auf dem Album und es gibt das erste Duett, sag ich mal, mit Mine seit vielen Jahren gemeinsam, da haben wir so an unser Werk von damals angeschlossen, also ein Lied über Streit und gescheiterte Beziehungen, das können wir glaube ich am besten zu zweit. Und es gibt dann, also ich sag mal so, alle Phasen, die man bei so Trennung oder auch Trauer durchmacht, die sind auf dem Album auch vertreten.
0: Mhm. Wenn du jetzt so im Nachhinein diese Songs nochmal hörst, was denkst du auch so oder auch was wünschst du dir, was die Leute so mitnehmen, wenn sie eben auch dein neues Album oder eben auch bei der Natur dabei sind, wenn sie dann so nach Hause gehen?
2: Also das Schöne ist ja, wenn ich Musik rausgebracht habe, dann höre ich sie mir einfach gar nicht mehr an. Für eine ganze Weile, für Jahre. Deswegen höre ich die nicht mehr, aber ich spiele natürlich live, da höre ich sie so ein bisschen. Ich finde, mir ist gerade wichtig, dass die Leute mit einem schönen Gefühl nach Hause gehen. Der letzte Song, den singe ich jetzt gerade immer gemeinsam mit dem ganzen Publikum. Und das ist so ein, glaube ich, so ein heartwarming Moment.
0: Heartopener, heartwarming.
2: Also so als würde man gerade Ted Lasso zu Ende geguckt haben.
0: Okay.
2: So vom Feeling her. Also es ist einfach so ein schönes, versöhnliches Ende. Alle singen zusammen und liegen sich in den Armen. Also es klingt jetzt ironisch, weil immer bei mir alles ironisch klingt, aber ich meine es völlig ernst. Genau so ist es gerade auf meiner Tour.
0: Okay.
2: Und davor gibt es natürlich ganz viel Moshpit und Strobo und voll auf die Fresse. Und da gibt es ganz ruhige Nummern und die Leute weinen teilweise. Ich versuche denen nicht ins Gesicht zu gucken. Und genau,
0: weil du dann selber weinst.
2: Ich weine doch nicht auf der Bühne. Sag mal, spinnst du? Nee, weil ich irgendwie, weiß ich auch nicht. Bei manchen Songs gucke ich lieber so in die Ferne.
0: Okay, naja, okay. Gibt es dann aber auch manchmal Songs oder auch Momente, wo du mit Leuten sprichst und die interpretieren den Song ganz anders als das, was du eigentlich dir so gewünscht hast, was die Leute so daraus mitnehmen?
2: Ja, auf jeden Fall. Aber es finde ich dann auch mal spannend, auf jeden Fall. Ich will die Leute dann auch nicht verbessern. Das ist ja so, das ist ja auch, deswegen höre ich es dann auch nicht mehr, wenn es draußen ist, weil das gehört ja dann nicht mehr mir, sondern allen anderen, die es halt sich reinziehen. Und wenn die das dann irgendwie anders interpretieren. Also es gibt sogar das, dass ich dann so denke, ach krass, so habe ich es ja eigentlich gar nicht gemeint, aber vielleicht stimmt das sogar, was der andere Mensch denkt. Weil manchmal kommt es ja auch so aus dem Unterbewusstsein des Künstlers und dann ist viel mehr drin, als man selber gecheckt hat.
0: Okay, also du lässt den Leuten auch Gestaltungsspielraum, was sie eben mit diesen Songs irgendwie mitnehmen.
2: Ja, natürlich, weil die Songs gehören dann denen.
0: Okay, ja, schön. Ja, dann wollen wir jetzt auch mal so einen Song, der eben auch unseren HörerInnen gehört, von dir hören. Fatoni mit Nachos. 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

0: Fatoni mit Nachos auf Flux FM. Ja, und bei mir ist er auch noch. Wir haben jetzt auch schon ein bisschen über die Albumtour gesprochen, wie er unterwegs war, aber auch eben über die Songs, die auf dem Album drauf sind. Jetzt will ich aber auch mal ein bisschen über die Konzerte sprechen. Ich war nämlich zum letzten Mal, habe ich dich im Huxleys gesehen. Das ist auch ein paar Jahre, glaube ich, jetzt schon her. Ich glaube, 2-3 Jahre ungefähr, würde ich sagen. Ja. Da hattest du auch ganz viele andere Acts noch mit auf der Bühne. Ich glaube, das war dein Geburtstagskonzert oder sowas.
1: Das war mein 39. Geburtstag. Und das war Zufall, dass das an meinem Geburtstag war. Und weil das an meinem Geburtstag war, haben wir dann nächstes Jahr meinen 40. ganz groß im Tempodrom gefeiert.
0: Ah,
1: also weiß
0: okay.
1: Ich genau, das war im Huxleys vor, was war das? Vor 3 Jahren.
0: Ja, genau. Ja. Das ist 3 Jahre her ungefähr. Ja, ne? Und da waren ja wirklich ganz viele Leute eben auch mit auf der Bühne. Für alle, die jetzt vielleicht so ein Konzert von dir jetzt noch nicht kennen, aber überlegen, auf eins zu gehen. Was erwartet die Leute denn dort?
1: Es ist natürlich ein Riesenspektakel, ein Fatoni-Konzert. Es wird relativ lange, ich überziehe gerade jeden Abend, deswegen habe ich mir, glaube ich, auch die Stimme kaputt gemacht, aber natürlich wird sie in Berlin frisch ausgeruht sein. Ich spiele fast 2 Stunden und in Berlin könnte es durchaus länger werden, weil wie es halt so ist, wenn man in Berlin spielt, kommen dann doch mehr Gäste und Gästinnen als in den anderen Städten. Also es wird ein wilder Ritt durch viele Jahre Diskografie und die besten Songs vom neuen Album. Ich habe, finde ich, eine sehr schöne Dramaturgie in den Abend reingebracht, weil wir haben uns sehr viel Mühe gegeben bei der Reihenfolge und so ein bisschen so überlegt, wie kann man das alles so verbinden. Ich will jetzt nicht zu viel spoilern. Und es kommen auf jeden Fall einige Gäste in Berlin. Ich habe ja schon angekündigt, Yuzu und Edgar Wasser sind offiziell mit dabei und ich denke mal, es kommen aber auf jeden Fall noch einige mehr Gäste, die jetzt nicht unbedingt in jeder Stadt kommen können oder wollen oder wie auch immer. Also es wird sehr abwechslungsreich und man bekommt was für sein Geld, weil es wird lang, aber nicht zu lang. Also ich glaube, es wird nicht langweilig. Es ist einfach 2 Stunden Riesenspektakel und am Ende, wie ich vorhin schon gesagt habe, sind alle ganz glückselig und können dann nach Hause gehen und die Babysitterin oder den Babysitter ablösen.
0: Ja, aber da freuen sich doch eigentlich immer alle, wenn sie auch was für ihr Geld bekommen und nicht wie manchmal auch bei Konzerten ja ist. Man geht hin, hat dann viel Geld bezahlt und nach 1,5 Stunden so, zack, ist vorbei und ab die Post nach Hause. Deswegen können Sie sich schon mal freuen, 28. November ist es dann soweit. Das ist ja dann auch dein Abschlusskonzert, ja auch in der Stadt, in der du lebst. Ist das dann für dich nochmal so ein bisschen was Besonderes, weil dann einfach auch so mehr Freunde, eben auch einfach Leute, mit denen du eng bist, dann auch mit dabei sind?
1: Ja, auf jeden Fall. Also ich habe ja auch viele Wegbegleiter und Freunde in ein paar anderen großen Städten, aber in Berlin bin ich immer viel nervöser. Also ich muss fairerweise sagen, Berlin und München sind da halt immer besonders, weil ich komme ja aus München. Ich wohne jetzt, wie lange wohne ich in Berlin? Gute 10 Jahre so langsam. Aber das sind immer dann so, da bin ich auch immer viel nervöser. Und in Berlin sind ja auch die ganzen Kollegen und Kolleginnen, die anderen Künstler im Publikum, man denkt so, oh fuck, jetzt gucken die das so professionell an, die Arschlöcher, die judgen mich dann. Nee, aber da ist man schon nervös, aber das ist ja auch irgendwie, es gehört halt dazu.
0: Mhm.
1: Ich wollte gerade sagen, es ist auch gut, aber das stimmt nicht, es gehört halt dazu.
0: Ja, gehört dazu. Ja, aber wahrscheinlich ist es doch bei dir so, du hast da ja auch eine Routine drin, du machst einfach sehr lange schon Musik. Ich habe eben auch in der Anmoderation gesagt, du bist auch Schauspieler.
1: Ja.
0: Ist es schon auch so, dass du sagen würdest, du nimmst so aus beiden Bereichen was für den anderen Bereich mit, also aus der Musik fürs Schauspiel und aus dem Schauspiel für die Musik?
1: Ja, auf jeden Fall, aber ich glaube, da passieren auch viele Dinge so gar nicht so bewusst. Also mir haben jetzt bei der Tour viele Leute aus meinem Umfeld gesagt, ich hätte dann nochmal viel mehr Bühnenpräsenz gehabt und das läge an dem großen Seriendreh oder an den ganzen Drehs, die ich in der Zwischenzeit gemacht habe. Aber ich weiß es gar nicht. Also mich hat es eher gewundert, weil ich dachte, hey, ich mache das schon so lange und das Schauspielstudium ist ja jetzt auch schon eine Weile her, so 15 Jahre. Und da seitdem habe ich so viele Touren gespielt. Aber wenn dir das alle sagen, das sind Leute, denen ich auch glaube, dann wird da was dran sein. Aber manchmal merkt man es nicht unbedingt so. Ich glaube, so eine Präsenz entwickelt sich immer mehr und wird auch trainiert wie so ein Muskel, aber ohne, dass man das so unbedingt merkt.
0: Mhm.
1: Es ist halt so learning by doing über die Jahre.
0: Ja, da nimmt man, denke ich, auf jeden Fall was mit, ne? Gerade wenn man dann so auf der Bühne stehen muss. Also so Respekt auf jeden Fall immer dafür. Da stehen ja schon auch einige Leute bei dir vor der Bühne dann. Für alle, die jetzt vielleicht dein neues Album noch nicht gehört haben oder vielleicht auch noch nie beim Konzert dabei waren, was würdest du denn nochmal so sagen, so kurz zusammengefasst, was liefert dein neues Album und was lieferst du auf der Bühne und worauf können sich die Leute freuen, wenn sie dann eben Ende November in Berlin dabei sein wollen?
1: Also ich liefere auf der Bühne auf jeden Fall sehr viel Energie. Das ist eigentlich ein Wort, das ich nicht so oft benutze, weil es so esoterisch klingt, aber es ist ein großer Energieaustausch. Ich bin danach auch...
0: Spürst die Chakren auch der Leute.
1: Ja, ich gebe den Leuten meine ganzen Chakren und dann, also mir schreiben immer wieder Leute so, wie krass, deine Energie und die habe ich jetzt übernommen und dann denke ich aber manchmal depressiv auf der Couch nach so einer Tour. Ja, stimmt, du hast sie mir genommen, jetzt habe ich sie nicht mehr. Ja. Aber das ist der Tauschhandel. Die Leute kaufen ein Ticket und kriegen eine einmalige Zeit. Ich sage jetzt auf der Bühne auch immer, es ist ein einmaliger Abend, weil jeden Abend passiert ja was anderes und ich versuche, die Leute für 2 Stunden wegzubringen von ihren Smartphones. Klappt mehr oder weniger gut. Natürlich filmt mal jemand, aber nicht so viel wie jetzt bei Gen Z Act, sage ich mal. Also ich weise auch die Leute darauf hin, dass sie es nicht mehr machen sollen. Und im Moment zu sein mit mir zusammen und es ist ein ganz energetisches Spektakel und das würde ich sagen, auf der Platte, da kann man das eigentlich auch sagen. Und das, da ist einfach sehr viel von meiner Persönlichkeit drauf, weil ich über die Jahre, glaube ich, auch immer ehrlicher geworden bin in meiner Musik. Und das macht es, glaube ich, stark. Es macht es dann auch irgendwie unangenehm manchmal. Mhm. Ich muss nicht immer dabei sein, wenn es jemand hört. Aber ja.
0: Das, also kriegen schon auf jeden Fall einiges geliefert. Also Energie, geliefert, dann ja. Viele Themen, die eben auch auf der Platte, die jetzt im Juli rausgekommen ist. Und das kriegt ihr dann am 28. November in der Columbia-Halle bei Fettoni.
1: Und viele Gäste kommen vorbei.
0: Ja, und wenn ihr auch dabei sein wollt, aber ihr habt vielleicht nicht das Kleingeld im Portemonnaie, wir verlosen übrigens auch noch Gästelistenplätze, da könnt ihr einfach mal auf fluxfm.de vorbeischauen und dann einfach euren Namen in den Lostopf schmeißen, dann kriegt ihr einen Gästelistenplatz für euch und eine Person eurer Wahl, die ihr mitnehmen könnt. Ja, danke dir, Anton, erstmal, dass du uns jetzt schon mal einen kleinen Überblick gegeben hast, was die Leute da erwartet.
1: Ja, danke schön.
0: Ja, jetzt wollen wir noch einen Song hören, und zwar von dir, Fettoni, mit Wann werde ich endlich ausgetauscht?
1: Juhu. Jeden Tag ist irgendwas, ja irgendwas ist immer, wenn ich gerade denke.

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Ihr hört Flux FM und damit ist es dann jetzt auch bald schon 18 Uhr. Das heißt, es wird jetzt hier gleich elektronischer. Und um euch schon mal drauf einzustimmen, gibt es jetzt hier schon mal Sophia Cortesis mit Kanäle.

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2: Mit Elke Martens. Tobias Rausch ist der erste AfD-Landtagspräsident in Deutschland. Er wurde im ersten Wahlgang zum neuen Landtagspräsidenten von Sachsen-Anhalt gewählt. Dabei erhielt er 4 Stimmen mehr als AfD- und BSW-Abgeordnete haben. Grünen-Fraktionschefin Susanne Schiborra-Seidlitz sagte, man werde Präsident und Präsidium genau beobachten und sich nicht einschüchtern lassen.
3: Wir werden widersprechen, wenn Menschen wegen ihrer Herkunft, ihres Glaubens oder ihrer Lebensweise herabgesetzt werden. Wir werden eingreifen, wenn die Rechte von Minderheiten und Opposition beschnitten werden sollen, wenn Sachsen-Anhalt zu ihrer Beute werden soll.
2: Rausch sicherte in seiner Rede zu, er wolle sein Amt überparteilich führen und Sachpolitik über Parteipolitik stellen. Zudem sprach er sich dafür aus, dass politische Brandmauern der Vergangenheit angehören sollten. Die AfD in Sachsen-Anhalt wird vom Verfassungsschutz als gesichert rechtsextremistisch eingestuft. Der Bundesnachrichtendienst wird von einem beispiellosen Spionageskandal erschüttert. Der frühere Chef des BND, August Hanning, ist heute Morgen festgenommen worden. Der Generalbundesanwalt ermittelt wegen Landesverrats. Hanning soll jahrelang privat Geheiminformationen von seinem alten Büroleiter erhalten haben. Die Ermittler prüfen, ob diese Informationen bei anderen ausländischen Geheimdiensten landeten. Auf die Spur kam ihm die Polizei anscheinend während der Ermittlungen zum Prozess gegen Christina Block. Die Unternehmerin steht vor Gericht, weil sie die gewaltsame Entführung ihrer Kinder in Auftrag gegeben haben soll. 3 Jahre nach dem Hamas-Massaker versetzt Israels Verteidigungsminister Katz die Armee in erhöhte Alarmbereitschaft. Es gebe Geheimdiensterkenntnisse, wonach die Hamas am morgigen Jahrestag des Massakers vom 7. Oktober 2023 israelische Truppen im Gazastreifen angreifen wolle. Katz' Büro teilte mit, sollten Truppen getroffen werden, würden die Hamas und die Bevölkerung im Gazastreifen einen hohen Preis bezahlen, über alle Verhältnisse hinaus. Im Gazastreifen gilt seit letzten Oktober ein Waffenstillstand, der aber wegen anhaltender israelischer Militärschläge und gegenseitiger Verstöße brüchig ist. Berlin ist für seinen vorbildlichen Einsatz von Recyclingpapier ausgezeichnet worden. Im Papier-Atlas-Städtewettbewerb kam Berlin auf Platz 3. Insgesamt nahmen 114 Groß- und Mittelstädte teil. Die Auszeichnung wurde heute von Bundesumweltminister Schneider an die Senatsverwaltung für Klimaschutz und Umwelt übergeben. Berlin nutzt nach Angaben des Senats an Schulen, in der Verwaltung und in der Hausdruckerei zu 100% Recyclingpapier mit dem Umweltzeichen Blauer Engel. Soweit das Neueste aus der Flux FM Nachrichtenredaktion. Das Wetter heute: wechseln sich Sonne und Wolken ab. Es bleibt trocken bei 18 bis 21 Grad. Nachts wird es deutlich kühler bei 9 Grad und morgen dann ähnliches Wetter wie heute bei um die 21 Grad.
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5: Einen schönen Start in euren Feierabend wünsche ich euch. Ihr hört Flux FM, mein Name ist Julia Jordans. Ich nehme euch jetzt hier mit in den Abend. Und musikalisch wird es jetzt hier ein bisschen elektronischer. Gleich sprechen wir auch über eine Party im Ritter Butzke und über einen Produzenten und Musiker, der dort bald vorbeikommt, von dem ich ganz großer Fan bin. Jetzt aber erstmal Musik von Georgia Smith und

Auf Flux FM, der Dienstagabend mit Satin Jackets und Taylor Criminal. Es ist jetzt schon eine ganze Weile her, 19 Jahre um genau zu sein. Da wurde nämlich im Jahre 2007 ein illegaler Club in den Butzke-Werken eröffnet. Beziehungsweise, was heißt eröffnet? Man konnte dort eben Partys feiern, aber so ganz legal war das Ganze nicht. Es gab dann irgendwann eine Anzeige und dann musste der Club da raus. Die Butzke-Werke, das war eine ehemalige Armaturenfabrik und aus diesem Namen ist dann auch der neue Clubname entstanden. Nämlich im Jahr 2009 sind die Leute aus den Butzke-Werken umgezogen in die Ritterstraße und da ist dann eben Ritter Butzke draus geworden. Den Club, den ihr eben ja mittlerweile auch kennt, als eine ziemlich beliebte Anlauflocation für Techno, Tech-House, elektronische Musik aller Art. Jetzt am Wochenende, da wird Jubiläum gefeiert, am Samstag, 10. Oktober, 22 Uhr, da geht's los. Und es gibt ein ziemlich gutes Line-up zum Jubiläum. Bis 7 Uhr morgens könnt ihr dann vorbeischauen. An den Decks stehen zum Beispiel gern gesehene Leute wie Just Us, Ele Lütz oder auch Prismode und Solvayne. Die legen öfter mal im Ritter Butzke auf. Es sind aber zum Beispiel auch internationale Acts dabei, wie der französische Produzent und DJ Anto. Er heißt eigentlich Antonio und ist eben aus Frankreich, kommt für die Party danach Berlin. Ja, und ich freue mich total, dass er dort spielt, denn ich bin ganz, ganz großer Fan. Schon seit meiner Jugend höre ich gerne seine Tracks. Die sind nämlich so verträumt, manchmal etwas melancholisch. Es ist manchmal dann aber auch in so eine tanzbare Minimal-Techno-Richtung. Also ich bin großer Fan von ihm. Wer ihn an den Decks sehen will, Samstag im Ritter Butzke, habt ihr die Chance, beim Jubiläum eben dabei zu sein. Ein neuer Track von ihm, den habe ich rausgesucht. Anto mit Sailor and I, Validation Medication.

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40 Thieves und Dam Swindle hat's geremixed. Don't Turn It Off auf Lux FM. Es ist Dienstagabend und damit kommen wir zu neuer Musik und zwar von Adriatic. Die kennt ihr ja bestimmt. Sie sind ein Schweizer Duo, ziemlich bekannt. International touren sie mittlerweile auch rum. Adriatic sind Adrian Schaller und Adrian Schweizer. Sie gehören inzwischen zu den spannendsten Acts auch von so melodischem Techno, sind eben auch viel in Clubs unterwegs. Und jetzt gibt's den neuen Track Palm of Your Hands. Passt ziemlich gut rein in ihre Biografie, ist eben trotzdem wieder schön treibend, tanzbar, doch aber auch dieses atmosphärische, hypnotische drin, was man von ihren Tracks kennt. Und ich habe mich sehr gefreut, eben mal wieder was von ihnen zu hören. Deswegen Adriatic mit ihrem aktuellsten Track Palm of Your Hands.

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Stephen Droke mit Larsida auf Flux FM. Dienstagabend und jetzt wird's hier gleich ein bisschen hausiger, denn wir hören einen neuen Track von einem Produzenten und DJ, den wir öfter hier auch schon gehört haben, Tim Hawks. Sein Genre, das hat auch mittlerweile einen ganz eigenen Namen, heißt nämlich Hawks House, ist so richtig schön bouncy und groovy. Ich bin großer Fan von seinen Produktionen, deswegen freue ich mich total, dass er jetzt bald sein erstes Album released. Sein Debütalbum soll Mitte November kommen, 13. November ist es dann soweit. Er veröffentlicht jetzt gerade schon auch fleißig Vorab-Singles, die eben schon mal einen kleinen Vorgeschmack liefern darauf, wie sein Album klingen wird. Eine Single davon, die habe ich für euch rausgesucht, Tim Hawks mit Remember Me.

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3: 7,4 Millionen Besucher. Das ist ein neuer Rekord für das Münchner Oktoberfest, das heute zu Ende geht. Einzelheiten von Anne Brauer.
4: Dieses Jahr hat das Wetter besonders gut mitgespielt und so wurde die bisherige Bestmarke von vor 3 Jahren nochmal um 200.000 Besucher übertroffen. In den vergangenen gut 2 Wochen sind 6,7 Millionen Maß Bier getrunken worden, mehr als im Vorjahr, gerade bei der alkoholfreien Variante. Aber das Plus beim Bier fällt nicht so groß aus wie das bei den Besuchern. Einen Rückgang verzeichnen die Oktoberfestmacher auch, der ist aber eine gute Nachricht, der Stromverbrauch ist nämlich deutlich gesunken.
3: Kanzler Merz ist unangekündigt zu einem Solidaritätsbesuch nach Kiew gereist. Nur einen Tag, nachdem Russland vor genau solchen Besuchen gewarnt hat und heute klargemacht hat, wie ernst es das meint. Während des Kanzlerbesuchs hat Russland mit einer Drohne eine Brücke in Kiew attackiert. Den Sozialstaat stärken, statt genau da zu sparen. Das fordert ein großes Bündnis aus Gewerkschaften und Wohlfahrtsverbänden von der Bundesregierung. DGB, Caritas und Co. stellen sich gegen die geplanten Änderungen bei der Pflege. Sie sehen die sozialen Sicherungssysteme als Kitt für die demokratische Gesellschaft. Wir brauchen einen anderen Umgang mit Wasser, sagt Bundesumweltminister Schneider mit Blick auf die niedrigen Pegelstände, etwa am Rhein und am Bodensee. Er fordert die Länder auf, massiv in die Wasserinfrastruktur zu investieren. Nanju Kuhlmann.
5: Die Lage ist eine dramatische Belastung, nicht nur für die Natur, sondern auch für die Wirtschaft, so Schneider im Kölner Stadtanzeiger. In den vergangenen Jahrhunderten ging es darum, Wasser möglichst schnell abzuleiten und nasse Flächen trocken zu legen. Heute, sagt Schneider, sei es die Aufgabe, Wasser so gut wie möglich in der Landschaft zu halten. Das heißt etwa, trockene Moore wieder zu vernässen, Flüssen mehr Raum zu geben und Wälder zu stabilen Mischwäldern umzubauen.
3: Die deutsche Fußballnationalmannschaft will ihre Pleite im Hinspiel wieder gut machen. In der Nations League trifft das Team von Jürgen Klopp heute wieder auf Griechenland. Anpfiff in Thessaloniki ist um 20.45 Uhr.
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6: Ihr hört den Abend auf Flux FM. Kommt gut rein in euren Feierabend. Mein Name ist Jola Jordans. Ich bin noch eine Stunde hier und werde in dieser Stunde natürlich auch noch die Zeit ein bisschen nutzen. Werde mit euch über neue Releases sprechen. Wir sprechen auch über ein neues Label, das es jetzt in Berlin gibt. Und dann darüber, was sonst noch an Partys in nächster Zeit ansteht. Alles hier in der nächsten Stunde. Aber es gibt natürlich jetzt erstmal Musik von Shaby mit It's Party Time.

0: Der Dienstagabend auf Lux FM. Ich hoffe, ihr seid alle gut reingekommen in euren Feierabend. Ich habe eine kleine Veranstaltung anzukündigen, die ist erst nächste Woche. Aber ich bin auf einen Produzenten und DJ gestoßen, der bald sein eigenes Label-Launch feiert. Und zwar Sam Paradise. Er ist Produzent, DJ, macht eigene Veranstaltungen, hat schon auch an anderen Labels mitgearbeitet, ist sehr lange schon in der Musikszene unterwegs, kennt sich also auch wirklich gut aus. Sein Spezialgebiet ist eigentlich Hausmusik und er will jetzt eben ganz bald dann sein eigenes Label launchen und am 17. Oktober, da ist es dann soweit, Paradise Tracks wird es heißen und das wird natürlich auch gefeiert. Und ich habe Sam Paradise, den Producer und DJ, auch mal gefragt, ob er mir eine kleine Sprachnachricht dazu schicken kann.
1: Jetzt kommt mein ganz neues eigenes Label an den Start, das heißt Paradise Tracks. Und wird sich ein bisschen mehr an den europäischen House-Sounds der 90er und späten 80er orientieren. Zum Beispiel Balearic House, Italo House, UK Garage und House, so diese Richtung. Und am 17. Oktober feiere ich dann noch eine Release-Party in der Marmorbar, wo ich zusammen mit meiner Freundin Franziska Frisante aus Hamburg zusammen All Night Long spielen werde. Ja, ich bin auf jeden Fall sehr gespannt, wie sich das entwickelt und freue mich schon jetzt darauf.
0: Also, ihr habt's gehört, Sam Paradise, der launcht sein eigenes Label Paradise Tracks. Nächste Woche, am Samstag, da ist es soweit, der 17. Oktober, in der Marmorbar wird das Ganze gefeiert. Die Marmorbar ist übrigens hier unten die Location, kennen viele Berliner wahrscheinlich auch noch als das ehemalige Chalet. Hier am Schlesischen Tor in der Nähe und dort könnt ihr eben auch mitfeiern. Also wenn ihr am 17. Oktober noch nichts vorhabt, dann schaut am besten sonst mal online, entweder auf marmorbar.com oder sonst findet ihr eben auch über Sam Paradise alle Infos zum Event. Wir wollen natürlich jetzt auch schon mal eine Veröffentlichung hören. Die kommt von Sam Paradise selbst und ist schon mal ein kleiner Einblick da rein, was eben noch alles auf dem Label kommen wird. Sam Paradise.

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Buddha Kid mit Moving On auf Flux FM. Damit ist es Zeit, über ein neues Release zu sprechen. Kommt von einer Produzentin und DJ, die für mich eine ganz große Ikone auch ist. Denn auch in meiner Jugend, als ich so angefangen habe, elektronische Musik zu entdecken, da war sie eben auch eine der damals wirklich noch sehr wenigen Frauen, die schon produziert hat und einfach so ein riesiger Name auch war in der Techno-Szene. Anja Schneider, die kennt ihr ja bestimmt alle. Sie spielt ja regelmäßig hier in Berlin in Clubs. Sie hat auch einen eigenen Podcast. Sie produziert regelmäßig. Sie hat eigene Labels gegründet. Sie ist seit den 90ern aktiv in der Szene und ist einfach eine tolle, tolle DJ und Produzentin. Jetzt gerade hat Anja Schneider einen neuen Track rausgebracht. Den wollen wir uns mal anhören. Pick You Up.

auf Flux FM an diesem Dienstagabend Flörschau mit Call Me in the Morning. Wir schauen jetzt mal nach Amsterdam und zwar zu einem Duo, die vor allem in der Hausszene sehr, sehr bekannt sind. Ehemals bekannt als Detroit Swindle, machen sie mittlerweile Musik als Damn Swindle, haben einige Remixes rausgebracht, produzieren eben regelmäßig auch eigene Musik. Jetzt gerade haben sie einen neuen Track released.

Der Dienstagabend auf Flux FM mit Rudimental, I Love You More. Es war ja vor kurzem das Mystic Creatures Festival in Polen. Dort hat ein Freund von mir eben auch sich rumgetummelt und mir im Nachhinein berichtet, was so seine Lieblingssets waren. Er hat unglaublich geschwärmt von einem bestimmten Set, und zwar von Urem. Es ist ein DJ, ein Producer, der so auch aus dem Hause Tipping Point kommt, ein Label, das ich hier auch schon öfter mal vorgestellt habe. Und Urem, der hat eben ein grandioses Set wohl beim Mystic Creatures Festival in diesem Jahr hingelegt. Da habe ich natürlich direkt mal reingehört. Ich bin ja eh großer Fan eben auch von diesem düsteren Bouncy Techno, den er produziert. Ja, und da habe ich gesehen, dass Urem auch gerade einen neuen Track rausgebracht hat. Und zwar mit Noir zusammen. Die beiden haben sich zusammengetan und einen Track gemacht, der euch hoffentlich jetzt auch gut in euren Feierabend bringt. Und eben auch genau dieser Bouncy Techno ist, den ich selber auch gern höre, wenn ich feiern gehe. Euch gefällt es hoffentlich auch. Urem und Noir aus dem Hause Tipping Point mit High Again.

Der Dienstagabend auf Flux FM mit Urim und Noir und dem neuen Track Hi Again. Mit diesem Track im Ohr werde ich mich jetzt hier auch bald mal von euch verabschieden. Mein Name ist Jola Jordans. Danke euch fürs Zuhören. Wir hören uns die nächsten Tage hoffentlich mal wieder. Macht ihr euch jetzt erstmal noch eine gute Woche. Kommt morgen gut raus aus den Federn. Hier gibt's jetzt weiterhin noch elektronische Musik. Ganz viel Spaß damit und bis bald.

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1: 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Es ist Charlie. 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